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0: 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Schwerin. Der Landtag Mecklenburg-Vorpommern hat kürzlich das Klimaverträglichkeitsgesetz beschlossen. Damit erhält das Land erstmals einen verbindlichen gesetzlichen Rahmen für Klimaschutz und Klimaanpassung. Ziel ist es, Mecklenburg-Vorpommern bis zum Jahr 2045 klimaneutral aufzustellen und die Folgen des Klimawandels wirksam zu begrenzen. Der Klimawandel ist längst keine abstrakte Zukunftsfrage mehr. Er verändert bereits heute unsere Küsten, unsere Wälder, unsere Landwirtschaft und unsere Lebensbedingungen. Mit dem Klimaverträglichkeitsgesetz schaffen wir einen verlässlichen Rahmen, um unser Land zukunftssicher aufzustellen und die Lebensqualität auch für kommende Generationen zu erhalten, erklärte Klimaschutzminister Dr. Till Backhaus. Deutschland stößt derzeit noch rund 650 Millionen Tonnen Treibhausgase pro Jahr aus. Auf Mecklenburg-Vorpommern entfallen davon rund 18 Millionen Tonnen CO2-Äquivalente. Das Gesetz schafft erstmals einen verbindlichen Rahmen, um diese Emissionen schrittweise zu senken und gleichzeitig die Folgen des Klimawandels wirksam zu begrenzen. Das Gesetz verankert die Klimaneutralität bis 2045 erstmals gesetzlich und legt verbindliche Zwischenziele fest. Bis 2030 sollen die Treibhausgasemissionen um 26%, bis 2035 um 53% und bis 2040 um 78% reduziert werden. Grundlage dafür sind wissenschaftlich erarbeitete Zielpfade für alle relevanten Emissionssektoren. Zugleich verpflichtet das Gesetz die Landesregierung zur Erarbeitung eines Klimaschutzplans mit konkreten Maßnahmen und Meilensteinen. Darüber hinaus werden die Klimaanpassungsstrategie des Landes, die Fachstelle für Klimawandel und Klimaanpassung sowie Klimaschutz und Klimaanpassungskonzepte für Landkreise und größere Städte gesetzlich verankert. Klimaschutz und Klimaanpassung gehören zusammen. Wir müssen Emissionen senken, aber wir müssen uns gleichzeitig auf häufigere Hitzewellen, längere Trockenperioden, Starkregenereignisse und den steigenden Meeresspiegel einstellen. Beides ist eine zentrale Zukunftsaufgabe für unser Land, so Minister Backhaus. Eine besondere Rolle kommt dabei den Mooren zu. Entwässerte Moorböden verursachen rund ein Drittel der Treibhausgasemissionen Mecklenburg-Vorpommerns und stellen damit die größte Einzelquelle klimaschädlicher Emissionen im Land dar. Das Gesetz stellt deshalb klar, dass dem Moorschutz ein überragendes öffentliches Interesse zukommt und das Land auf eine Beendigung der Moorentwässerung bis 2045 hinwirkt. Backhaus betonte, dass der Gesetzentwurf im Zuge eines umfassenden Beteiligungsverfahrens weiterentwickelt wurde. Hinweise aus Landwirtschaft, Kommunen, Eigentümerschaft und Umweltverbänden seien in die aktuelle Fassung eingeflossen. Wir machen Klimaschutz mit klaren Aussagen und verbindlichen Zielen, aber wir machen ihn mit Augenmaß. Klimaschutz darf nicht gegen die Menschen organisiert werden, sondern nur gemeinsam mit ihnen. Deshalb setzen wir auf Freiwilligkeit, auf Augenhöhe mit den Bodeneigentümern, den Landwirten und den Kommunen. Das zeigt, wir machen Politik nicht mit der Brechstange, sondern mit den Menschen. Das ist ökonomisch, ökologisch und sozial das Prinzip der Vernunft. Der Minister verwies darauf, dass Mecklenburg-Vorpommern bereits heute eine Vorreiterrolle beim Klimaschutz einnimmt. so stammen 87,7% der Bruttostromerzeugung aus erneuerbaren Energien. Das Land produziert inzwischen nahezu dreimal so viel erneuerbaren Strom, wie es selbst verbraucht. Auch beim Moorschutz gehört Mecklenburg-Vorpommern bundesweit zu den Vorreitern. Seit 1991 wurden rund 400 Moorschutzprojekte umgesetzt und etwa 34.000 Hektar Moorflächen wiedervernässt oder in ihrer hydrologischen Funktion verbessert. Allein über das Aktionsprogramm Natürlicher Klimaschutz konnten rund 150 Millionen Euro zusätzliche Bundesmittel für Moor-, Küsten- und Naturschutzprojekte nach Mecklenburg-Vorpommern geholt werden. Zur Unterstützung der Landnutzer wurden umfangreiche Beratungs- und Förderstrukturen aufgebaut. Mit der bundesweiten Paludi-Richtlinie stehen erstmals 1,75 Milliarden Euro für die Umstellung auf eine nasse Moorbewirtschaftung zur Verfügung. Mecklenburg-Vorpommern hat darüber hinaus als erstes Bundesland eine eigene Mooragentur eingerichtet. Auch die Kommunen werden mit den Herausforderungen der Klimaanpassung nicht allein gelassen. Das Gesetz schafft die Grundlage für kommunale Klimaschutz- und Klimaanpassungskonzepte und stärkt die Unterstützung bei den Themen Hitzevorsorge, Starkregen, Dürre und Küstenschutz. Klimaschutz ist keine Belastung, sondern eine Investition in die Zukunftsfähigkeit unseres Landes. Die Schäden des Klimawandels verursachen bereits heute erhebliche volkswirtschaftliche Kosten. Wer heute handelt, schützt Klima und Umwelt, stärkt zugleich aber auch Wirtschaft, Landwirtschaft, Kommunen und die Daseinsvorsorge. Unser Weg ist klar. Ambitionierte Ziele, verbindliches Handeln und die feste Überzeugung, dass die Transformation nur gemeinsam mit den Menschen im Land gelingen kann. So Minister Dr. Backhaus abschließend. Schwerin. Die 8 Mitmachzentralen in Mecklenburg-Vorpommern tragen ab sofort den Namenszusatz Freiwilligenagentur und schließen sich damit einer bundesweit etablierten Struktur zur Förderung bürgerschaftlichen Engagements an. Damit ist auch die Mitgliedschaft in der Bundesarbeitsgemeinschaft der Freiwilligenagenturen verbunden. Das gab Sozialministerin Stefanie Drese kürzlich anlässlich eines Treffens zum Übergang der MMZ zu Freiwilligenagenturen in Schwerin bekannt. Drese betonte, dass der Kern der Arbeit der MMZ bestehen bleibt. Sie beraten, vermitteln, vernetzen und unterstützen Menschen auf ihrem Weg ins Ehrenamt. Mit dem Übergang zu freiwilligen Agenturen rücken wir diesen Dienstleistungs- und Unterstützungsgedanken noch stärker in den Mittelpunkt, entwickeln die Mitmachzentralen aber auch weiter. So profitieren die MMZ durch die Eingliederung in die Netzwerke der Freiwilligenagenturen vor allem von einer stärkeren bundesweiten Zusammenarbeit, von hochwertigen Fortbildungs- und Fördermöglichkeiten und von Expertise, zu der sie bisher keinen Zugang hatten. Das trägt zur weiteren Professionalisierung unserer Strukturen bei und stärkt die so wichtige Arbeit unserer MMZ, hob die Ministerin hervor. Sie zeigte sich dankbar, dass die MMZs seit ihrer Gründung nicht nur hervorragend etabliert, sondern auch eine Funktion übernommen haben, die gesellschaftlich immer wichtiger wird. Ehrenamt und Interessierte zusammenbringen. Vom Fußballverein über das Klöncafé, von der Freiwilligen Feuerwehr bis zu kulturellen Angeboten. Alles, was unser gesellschaftliches Leben bunt macht, was zusammenbringt und Spaltung entgegenwirkt, gelingt nur durch das Ehrenamt. Was Ehrenamt für eine Gesellschaft leistet, ist nicht zu unterschätzen, so die Ministerin. Ein weiterer wichtiger Grund für die Einbettung der MMZs in das Netz der Freiwilligenagenturen sei deshalb auch die damit möglich gewordene Anbindung an das Engagementportal der Aktion Mensch, Deutschlands größter Plattform zur Vermittlung von freiwilligem Engagement. Wir bauen damit ein Landesportal für das Ehrenamt in Mecklenburg-Vorpommern auf, verdeutlichte Drese. Menschen, die sich engagieren möchten, finden dort auch digital passgenaue Angebote nach Interessen, Zeitumfang oder Region. Gleichzeitig erhalten Vereine und Organisationen die Möglichkeit, ihre Angebote einer wesentlich größeren Öffentlichkeit zu präsentieren. Das schafft neue Chancen für das Ehrenamt in unserem Land und erhöht die Reichweite unserer Engagementlandschaft erheblich, erklärte Drese. Vereine können sich bereits jetzt für das neue Portal registrieren. Entsprechende Anleitungen stellt das Sozialministerium auf seiner Seite bereit, aber auch die Mitmachzentralen helfen gern. Insel Rügen. Der Titel Energiesparmeister 2026 für das beste Klimaschutzprojekt aus Mecklenburg-Vorpommern geht an die regionale Schule Windland in Altenkirchen auf der Insel Rügen. Die Schule überzeugte die Jury mit ihrem vielschichtigen Engagement, das Umweltbildung, regionalen Naturschutz und kreative Medienprojekte miteinander verbindet. Die Landesenergie- und Klimaschutzagentur Mecklenburg-Vorpommern, kurz LEKA MV, übernimmt erneut die Landespatenschaft für den Wettbewerb, in diesem Jahr erstmals über ihr Beratungsangebot für Unternehmen MV effizient. Ein zentrales Projekt der Schule sind die jährlichen Küstenputzaktionen auf der Halbinsel Wittow. Schülerinnen und Schüler sammeln entlang von rund 30 Kilometern Küstenlinie Meeresmüll, dokumentieren die Funde und werten die Ergebnisse über mehrere Jahre aus. So entsteht ein belastbares Monitoring, das den Schülerinnen und Schülern gleichzeitig den eigenen Einfluss auf die Umwelt vor Augen führt. Ergänzt wird das Engagement durch Projektwochen und Regionalberatungen zu Nachhaltigkeitsthemen sowie durch ein Netzwerk mit regionalen Akteuren aus Wirtschaft, Naturschutz und Kultur. In Kooperation mit der Medienwerkstatt Stralsund produzieren die Schülerinnen und Schüler außerdem eigene Kurzfilme zu Themen wie Meeresverschmutzung, Fischerei und der Geschichte der Region rund um Kap Arkona. Von der Recherche über das Drehbuch bis zur Schauspielarbeit und Postproduktion durchlaufen sie dabei den gesamten filmischen Prozess. Die fertigen Produktionen sind über den YouTube-Kanal der Schülerspiegel von Wittow öffentlich zugänglich. Weitere sichtbare Elemente der Nachhaltigkeitsarbeit sind auf dem Schulgelände selbst zu finden. Selbstgebaute Niststätten für Mauersegler, Kräuterspiralen und Infotafeln zu heimischen Pflanzen und Tieren zeigen, dass Klimaschutz auch im Schulalltag gelebt wird. Schwerin. Ministerpräsidentin Manuela Schwesig hat im Juni im Landtag den verabredeten Zukunftsplan Kita vorgestellt. In einer ersten Stufe wird das Fachkraft-Kind-Verhältnis in der Krippe zum 1. Januar 2027 von 1:6 auf 1:5 abgesenkt. Ab August 2027 sinkt dann das Fachkraft-Kind-Verhältnis im Hort auf 1:21. Diese Änderungen sollen bereits im Juli im Landtag beschlossen werden. In einem nächsten Schritt wollen wir in der kommenden Wahlperiode das Fachkraft-Kind-Verhältnis weiter senken. auf 1:13 im Kindergarten ab 2028 und auf 1:20 im Hort ab 2029. Das ist der Zukunftsplan Mecklenburg-Vorpommern. Damit sorgen wir dafür, dass die Erzieherinnen und Erzieher mehr Zeit für die Kinder in ihrer Gruppe haben. Und wir sichern zugleich die Beschäftigung der Erzieherinnen und Erzieher, die jeden Tag aufs Neue hervorragende Arbeit leisten, erläuterte die Ministerpräsidentin. Zudem sollen auf Ebene der Kreise und kreisfreien Städte runde Tische entstehen, um die künftige Kita-Planung besser zu steuern. Ziel sei es, Beschäftigungsperspektiven für die Erzieherinnen und Erzieher zu sichern. In dieser Wahlperiode sei der Betreuungsschlüssel im Kindergarten auf 1:14 verbessert worden. Das Land sei eingesprungen, als der Bund die Sprachförderung gekürzt habe. Der Rechtsanspruch auf Ganztagsbetreuung werde in Mecklenburg-Vorpommern bereits umgesetzt, mit einem höheren Stundenumfang als bundesgesetzlich vorgegeben. Und nach Einführung der beitragsfreien Kita 2020 sei nun auch der Ferienhort beitragsfrei. Auch das ist ein Qualitätsmerkmal. Wir entlasten damit die Eltern pro Kind um 300 bis 500 Euro im Monat, betonte die Ministerpräsidentin.
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Schwerin. Mit der kürzlichen Eröffnung der neuen Polizeistation am Schweriner Marienplatz setzt das Land Mecklenburg-Vorpommern ein sichtbares Zeichen für mehr Sicherheit, schnelle Ansprechbarkeit und eine dauerhaft starke Polizeipräsenz im Herzen der Landeshauptstadt. Die neue Station in der Marienplatzgalerie wird künftig zentraler Anlaufpunkt für Bürgerinnen und Bürger sowie ein moderner Einsatzstandort für die Polizei sein. Die polizeiliche Präsenz am Marienplatz bleibt weiterhin unverändert bestehen. Wie bisher werden die Polizeibeamtinnen und Polizeibeamten dort sichtbar und ansprechbar, auch in den Abendstunden sowie an den Wochenenden im Einsatz sein und die neuen Räumlichkeiten als festen Anlaufort nutzen. Daneben werden die Öffnungszeiten des Anzeigedienstes deutlich ausgeweitet. Dieser ist künftig montags bis samstags von 10 bis 19 Uhr erreichbar. Die neue Station ersetzt somit die bisherige mobile Übergangslösung und ist weiterhin Teil des umfassenden Sicherheitskonzepts für die Schweriner Innenstadt. Ministerpräsidentin Manuela Schwesig sagte: "Damit erfüllen wir den Wunsch vieler Schwerinerinnen und Schweriner nach mehr Sicherheit auf dem Marienplatz. Jeden Tag überqueren 45.000 Menschen diesen Platz, die meisten davon friedlich, aber leider nicht alle. Deshalb habe ich entschieden, dass hier wieder eine feste Polizeistation entsteht. Damit werden auch die Bedingungen für die Polizistinnen und Polizisten, die hier Dienst tun, verbessert. Die Beamtinnen und Beamten und die Tarifbeschäftigten unserer Polizei stehen oft unter hoher Belastung, treffen schwierige Entscheidungen in Sekundenbruchteilen und finden sich in Situationen, die sie körperlich wie seelisch fordern. Den Polizistinnen und Polizisten in unserem Land und ihrer Arbeit gilt meine ganze Anerkennung. Vielen Dank für Ihren Einsatz." Innenminister Christian Pegel betonte: "Der Marienplatz ist einer der am stärksten frequentierten Orte der Landeshauptstadt und stand in den vergangenen Jahren immer wieder im Fokus polizeilicher Einsätze. Die Erfahrung der vergangenen Monate zeigt deutlich, dass sichtbare Präsenz wirkt. Mit der neuen Polizeistation schaffen wir deshalb genau dort eine dauerhafte Präsenz, wo diese für Sicherheit, schnelle Reaktionszeiten und direkte Erreichbarkeit besonders wichtig ist." Besonderen Dank richtete Pegel an die eingesetzten Polizeibeamtinnen und Polizeibeamten. "Unsere Kolleginnen und Kollegen haben in den vergangenen Monaten unter anspruchsvollen Bedingungen mit hohem Engagement Präsenz gezeigt und Verantwortung übernommen. Dieses konsequente Handeln hat wesentlich dazu beigetragen, den Marienplatz wieder sicherer zu machen." Der Inspekteur der Polizei, Lutz Müller, knüpft an: "Die neue Polizeistation ist eine wichtige Investition in die Sicherheit vor Ort und bietet gute Rahmenbedingungen für professionelle Polizeiarbeit. Damit verstetigen wir unsere bisherige Sichtbarkeit und bleiben so weiter ansprechbar für die Bürgerinnen und Bürger sowie unsere zahlreichen Partner im Bereich Sicherheit." Die neue Polizeistation verfügt über moderne Arbeitsräume sowie kurze Einsatzwege im gesamten Innenstadtbereich. Gemeinsam mit der modernisierten Videoüberwachung und verstärkten Streifenmaßnahmen bildet sie einen wesentlichen Bestandteil der Sicherheitsstrategie für den Marienplatz. Auch die 4 Kontaktbereichsbeamtinnen und Beamten für die Stadtteile Altstadt, Paulsstadt, Feldstadt, Werder-Vorstadt, Schelfstadt, Weststadt,
Ostdorf, Neumühle und Schelfwerder werden in der neuen Polizeistation ihre festen Arbeitsplätze finden. Die Landesregierung wird die Entwicklung der Sicherheitslage weiterhin eng begleiten und die sichtbare Polizeipräsenz im Zentrum Schwerins konsequent fortführen. Der Schweriner Marienplatz ist einer der wichtigsten Verkehrsknotenpunkte der Landeshauptstadt und war in den vergangenen Jahren wiederholt Schauplatz von Gewalt, Drogen und Eigentumsdelikten. Als Reaktion darauf hat die Landespolizei ihre Präsenz deutlich verstärkt, eine mobile Polizeiwache eingerichtet und die bestehende Videoüberwachung technisch erneuert sowie erweitert. Schwerin. Das Ministerium für Bildung und Kindertagesförderung Mecklenburg-Vorpommern hat einen neuen Leitfaden für Gedenkstättenbesuche mit Schulklassen veröffentlicht. Die kompakte Handreichung unterstützt Lehrkräfte dabei, Besuche pädagogisch fundiert vorzubereiten, erfolgreich durchzuführen und umfassend im Unterricht nachzubereiten. Ziel ist es, die historisch-politische Bildung an Schulen weiter zu stärken und die Bildungswirkung von Gedenkstättenfahrten zu erhöhen. Der Leitfaden entstand in enger Zusammenarbeit mit der Arbeitsgemeinschaft Gedenkstätten des Landes, der Fachstelle Gedenkstättenarbeit der Landeszentrale für politische Bildung sowie dem Rostocker Geschichtsdidaktiker Professor Dr. Oliver Blesow. Die Handreichung bündelt konkrete Empfehlungen für die Planung und Durchführung von Gedenkstättenfahrten. Im Mittelpunkt stehen zwei zentrale Aspekte. Zum einen unterstützt der Leitfaden Lehrkräfte dabei, realistische Erwartungen an Gedenkstättenbesuche zu entwickeln, sowie passende Lernziele und Methoden auszuwählen. Er verdeutlicht, dass Gedenkstätten als authentische Orte historischer Gewaltverbrechen besondere Lernorte sind, die sich grundlegend von Museen unterscheiden. Zum anderen enthält die Handreichung zahlreiche praktische Hinweise für eine gelingende Durchführung, von organisatorischen Fragen über Verhaltensregeln bis hin zu einer ausführlichen Checkliste für Lehrkräfte. Die Handreichung wurde bewusst kurz und praxisnah gestaltet, um Lehrkräften einen schnellen Zugang zu ermöglichen. Ergänzend erhält sie Literaturhinweise, digitale Unterrichtsmaterialien sowie Informationen zu Fördermöglichkeiten für Gedenkstättenfahrten. Veröffentlicht ist die Handreichung auf dem Bildungsserver Mecklenburg-Vorpommern. Das Land stärkt die Gedenkstättenfahrten als wichtigen Beitrag zur Auseinandersetzung mit Gewaltherrschaft, Antisemitismus und Extremismus. Seit diesem Jahr können Schulen höhere Zuschüsse für Gedenkstättenfahrten erhalten. Zugleich wurde das Antragsverfahren vereinfacht. Darüber hinaus widmen sich ab dem Schuljahr 2026/27 alle weiterführenden Schulen ab Jahrgangsstufe 5 am Internationalen Tag des Gedenkens an die Opfer des Holocaust intensiv jahrgangsbezogen oder jahrgangsübergreifend der Erinnerungsarbeit. Die Verpflichtung zum Gedenk- und Projekttag bedeutet jedoch nicht, dass sämtliche Aktivitäten zur Auseinandersetzung mit der NS-Gewaltherrschaft ausschließlich an diesem Tag stattfinden müssen. Ziel ist vielmehr, den 27. Januar sinnvoll in bestehende Unterrichtskonzepte einzubinden. Grundschulen werden ermutigt, sich ebenfalls zu beteiligen. Kantnitz. Das Land Mecklenburg-Vorpommern investiert weiter in den Ausbau der Mobilfunkinfrastruktur.
Insgesamt sind derzeit 17 Mobilfunkmasten im Landeseigentum geplant, um die Netzabdeckung in ländlichen Regionen deutlich zu verbessern. Kürzlich wurde der Mobilfunkmast bei Kantnitz, den die Funkmasteninfrastrukturgesellschaft Mecklenburg-Vorpommern im Auftrag des Landes Mecklenburg-Vorpommern errichtet hat, feierlich in Betrieb genommen. Der Mast steht in der Gemeinde Feldberger Seenlandschaft im Südosten des Landkreises Mecklenburgische Seenplatte in Mecklenburg-Vorpommern. Damit konnte der Bau des 50 Meter hohen Stahlgittermastes inklusive der Einrichtung der technischen Infrastruktur erfolgreich abgeschlossen werden. Zum erfolgreichen Abschluss des Baus des Mobilfunkmastes in Kantnitz hat vor allem das Engagement der Funkmasteninfrastrukturgesellschaft MVMBH beigetragen, in Zusammenarbeit mit dem Landkreis Mecklenburgische Seenplatte sowie mit den Netzbetreibern Vodafone, Telefonica und die Deutsche Telekom und allen anderen Beteiligten, so Ina Maria Ulbrich, Staatssekretärin für Bau im Innenministerium Mecklenburg-Vorpommern, in ihrer Begrüßungsrede vor Ort. Die Funkmasteninfrastrukturgesellschaft MVMBH setzt das Ausbauprogramm des Landes um, das heißt, sie baut im Auftrag und mit Mitteln des Landes Mecklenburg-Vorpommern die passive Infrastruktur für den Mobilfunk und verpachtet diese an die Mobilfunknetzbetreiber. Die Netzbetreiber verbauen dann die aktive Technik am Mast und versorgen das jeweilige Gebiet mit Mobilfunk. Mit diesem Mobilfunkmast bei Kantnitz werden jetzt 120 Haushalte und Unternehmen in dieser Region mit Mobilfunk versorgt. Für den Bau des Mobilfunkmastes hat das Land ca. 785.000 Euro zur Verfügung gestellt. Denn Ziel der Landesregierung ist eine flächendeckende Mobilfunkversorgung zur Verbesserung des Sprachmobilfunks und der mobilen Datennutzung, um insbesondere die Wettbewerbsfähigkeit zu erhöhen, die Lebensqualität der Menschen zu verbessern und die ländlichen Räume zu stärken. Eine gut ausgebaute digitale Infrastruktur ist eine der wichtigsten Voraussetzungen für die Zukunft unseres Landes. Sie hat eine enorme Bedeutung für die Wirtschaft, den Tourismus, aber auch für die Lebensqualität und Teilhabe der Einwohnerinnen und Einwohner in Mecklenburg-Vorpommern. Im Landkreis Mecklenburgische Seenplatte ist das Land dabei, weitere Maststandorte zu errichten und zeitnah an die Mobilfunknetzbetreiber zur Anbringung der aktiven Technik zu übergeben. So können weitere Versorgungslücken geschlossen werden. Lerz. Mecklenburg-Vorpommern setzt bei der Beseitigung von Altmunition auf moderne Technik. Bei einem Besuch der mobilen Munitionsvernichtungsanlage EODIS am Standort Lerz informierte sich Umweltminister Dr. Till Backhaus über den aktuellen Stand der Arbeiten des Munitionsbergungsdienstes Mecklenburg-Vorpommern. Die sichere Beseitigung von Kampfmitteln ist eine Daueraufgabe unseres Landes. Noch immer werden Jahr für Jahr große Mengen an Munition und Sprengkörpern aus den Weltkriegen geborgen. Deshalb brauchen wir Verfahren, die sicher, wirtschaftlich und umweltverträglich sind. Die mobile Vernichtungsanlage erfüllt genau diese Anforderungen, sagte Minister Dr. Backhaus. Nach einer europaweiten Ausschreibung wurde die Firma Nolte Ammunition Services GmbH im Frühjahr 2025 mit der Vernichtung von Lagerbeständen des Munitionsbergungsdienstes beauftragt.
Nach Abschluss eines umfangreichen Genehmigungs- und Zulassungsverfahrens konnte die Anlage Anfang September 2025 in Lerz aufgebaut und Mitte September in den regulären Betrieb überführt werden. Seitdem wurden bereits mehr als 70 Tonnen Kampfmittel vernichtet. Das Spektrum reicht von Munitionsfragmenten mit Sprengstoffanhaftungen über Infanteriemunition und Handgranaten bis hin zu Sprenggranaten mit einem Kaliber von 12,8 Zentimetern. Größere Kampfmittel werden vor der thermischen Vernichtung in einer speziell gesicherten Sägestation zerlegt und anschließend im geschlossenen Ofensystem entsorgt. Kernstück der Anlage ist ein sprengsicherer Verbrennungsofen mit angeschlossener Rauchgasreinigung. Besonders wichtig ist aus Sicht des Ministers der Sicherheitsgewinn für die Beschäftigten des Munitionsbergungsdienstes. Bereits im Jahr 2014 hatte Mecklenburg-Vorpommern am Standort Lerz erfolgreich eine vergleichbare mobile Vernichtungsanlage eingesetzt. Der Minister dankte den Mitarbeiterinnen und Mitarbeitern des Munitionsbergungsdienstes sowie den beteiligten Fachfirmen für ihre Arbeit. Kampfmittelbeseitigung findet meist fernab der öffentlichen Wahrnehmung statt. Sie ist aber unverzichtbar für die Sicherheit unseres Landes und verdient höchste Anerkennung. 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
1: Schwerin. Der Landtag Mecklenburg-Vorpommern hat kürzlich das Klimaverträglichkeitsgesetz beschlossen. Damit erhält das Land erstmals einen verbindlichen gesetzlichen Rahmen für Klimaschutz und Klimaanpassung. Ziel ist es, Mecklenburg-Vorpommern bis zum Jahr 2045 klimaneutral aufzustellen und die Folgen des Klimawandels wirksam zu begrenzen. Der Klimawandel ist längst keine abstrakte Zukunftsfrage mehr. Er verändert bereits heute unsere Küsten, unsere Wälder, unsere Landwirtschaft und unsere Lebensbedingungen. Mit dem Klimaverträglichkeitsgesetz schaffen wir einen verlässlichen Rahmen, um unser Land zukunftssicher aufzustellen und die Lebensqualität auch für kommende Generationen zu erhalten, erklärte Klimaschutzminister Dr. Till Backhaus. Deutschland stößt derzeit noch rund 650 Millionen Tonnen Treibhausgase pro Jahr aus. Auf Mecklenburg-Vorpommern entfallen davon rund 18 Millionen Tonnen CO2-Äquivalente. Das Gesetz schafft erstmals einen verbindlichen Rahmen, um diese Emissionen schrittweise zu senken und gleichzeitig die Folgen des Klimawandels wirksam zu begrenzen. Das Gesetz verankert die Klimaneutralität bis 2045 erstmals gesetzlich und legt verbindliche Zwischenziele fest. Bis 2030 sollen die Treibhausgasemissionen um 26%, bis 2035 um 53% und bis 2040 um 78% reduziert werden. Grundlage dafür sind wissenschaftlich erarbeitete Zielpfade für alle relevanten Emissionssektoren. Zugleich verpflichtet das Gesetz die Landesregierung zur Erarbeitung eines Klimaschutzplans mit konkreten Maßnahmen und Meilensteinen. Darüber hinaus werden die Klimaanpassungsstrategie des Landes, die Fachstelle für Klimawandel und Klimaanpassung sowie Klimaschutz und Klimaanpassungskonzepte für Landkreise und größere Städte gesetzlich verankert. Klimaschutz und Klimaanpassung gehören zusammen. Wir müssen Emissionen senken, aber wir müssen uns gleichzeitig auf häufigere Hitzewellen, längere Trockenperioden, Starkregenereignisse und den steigenden Meeresspiegel einstellen. Beides ist eine zentrale Zukunftsaufgabe für unser Land, so Minister Backhaus. Eine besondere Rolle kommt dabei den Mooren zu. Entwässerte Moorböden verursachen rund ein Drittel der Treibhausgasemissionen Mecklenburg-Vorpommerns und stellen damit die größte Einzelquelle klimaschädlicher Emissionen im Land dar. Das Gesetz stellt deshalb klar, dass dem Moorschutz ein überragendes öffentliches Interesse zukommt und das Land auf eine Beendigung der Moorentwässerung bis 2045 hinwirkt. Backhaus betonte, dass der Gesetzentwurf im Zuge eines umfassenden Beteiligungsverfahrens weiterentwickelt wurde. Hinweise aus Landwirtschaft, Kommunen, Eigentümerschaft und Umweltverbänden seien in die aktuelle Fassung eingeflossen. Wir machen Klimaschutz mit klaren Aussagen und verbindlichen Zielen, aber wir machen ihn mit Augenmaß. Klimaschutz darf nicht gegen die Menschen organisiert werden, sondern nur gemeinsam mit ihnen. Deshalb setzen wir auf Freiwilligkeit, auf Augenhöhe mit den Bodeneigentümern, den Landwirten und den Kommunen. Das zeigt, wir machen Politik nicht mit der Brechstange, sondern mit den Menschen. Das ist ökonomisch, ökologisch und sozial das Prinzip der Vernunft. Der Minister verwies darauf, dass Mecklenburg-Vorpommern bereits heute eine Vorreiterrolle beim Klimaschutz einnimmt. so stammen 87,7% der Bruttostromerzeugung aus erneuerbaren Energien. Das Land produziert inzwischen nahezu dreimal so viel erneuerbaren Strom, wie es selbst verbraucht. Auch beim Moorschutz gehört Mecklenburg-Vorpommern bundesweit zu den Vorreitern. Seit 1991 wurden rund 400 Moorschutzprojekte umgesetzt und etwa 34.000 Hektar Moorflächen wiedervernässt oder in ihrer hydrologischen Funktion verbessert. Allein über das Aktionsprogramm Natürlicher Klimaschutz konnten rund 150 Millionen Euro zusätzliche Bundesmittel für Moor-, Küsten- und Naturschutzprojekte nach Mecklenburg-Vorpommern geholt werden. Zur Unterstützung der Landnutzer wurden umfangreiche Beratungs- und Förderstrukturen aufgebaut. Mit der bundesweiten Paludi-Richtlinie stehen erstmals 1,75 Milliarden Euro für die Umstellung auf eine nasse Moorbewirtschaftung zur Verfügung. Mecklenburg-Vorpommern hat darüber hinaus als erstes Bundesland eine eigene Mooragentur eingerichtet. Auch die Kommunen werden mit den Herausforderungen der Klimaanpassung nicht allein gelassen. Das Gesetz schafft die Grundlage für kommunale Klimaschutz- und Klimaanpassungskonzepte und stärkt die Unterstützung bei den Themen Hitzevorsorge, Starkregen, Dürre und Küstenschutz. Klimaschutz ist keine Belastung, sondern eine Investition in die Zukunftsfähigkeit unseres Landes. Die Schäden des Klimawandels verursachen bereits heute erhebliche volkswirtschaftliche Kosten. Wer heute handelt, schützt Klima und Umwelt, stärkt zugleich aber auch Wirtschaft, Landwirtschaft, Kommunen und die Daseinsvorsorge. Unser Weg ist klar. Ambitionierte Ziele, verbindliches Handeln und die feste Überzeugung, dass die Transformation nur gemeinsam mit den Menschen im Land gelingen kann. So Minister Dr. Backhaus abschließend. Schwerin. Die 8 Mitmachzentralen in Mecklenburg-Vorpommern tragen ab sofort den Namenszusatz Freiwilligenagentur und schließen sich damit einer bundesweit etablierten Struktur zur Förderung bürgerschaftlichen Engagements an. Damit ist auch die Mitgliedschaft in der Bundesarbeitsgemeinschaft der Freiwilligenagenturen verbunden. Das gab Sozialministerin Stefanie Drese kürzlich anlässlich eines Treffens zum Übergang der MMZ zu freiwilligen Agenturen in Schwerin bekannt. Drese betonte, dass der Kern der Arbeit der MMZ bestehen bleibt. Sie beraten, vermitteln, vernetzen und unterstützen Menschen auf ihrem Weg ins Ehrenamt. Mit dem Übergang zu freiwilligen Agenturen rücken wir diesen Dienstleistungs- und Unterstützungsgedanken noch stärker in den Mittelpunkt, entwickeln die Mitmachzentralen aber auch weiter. So profitieren die MMZ durch die Eingliederung in die Netzwerke der freiwilligen Agenturen vor allem von einer stärkeren bundesweiten Zusammenarbeit, von hochwertigen Fortbildungs- und Fördermöglichkeiten und von Expertise, zu der sie bisher keinen Zugang hatten. Das trägt zur weiteren Professionalisierung unserer Strukturen bei und stärkt die so wichtige Arbeit unserer MMZ, hob die Ministerin hervor. Sie zeigte sich dankbar, dass die MMZs seit ihrer Gründung nicht nur hervorragend etabliert, sondern auch eine Funktion übernommen haben, die gesellschaftlich immer wichtiger wird. Ehrenamt und Interessierte zusammenbringen. Vom Fußballverein über das Klöncafé, von der Freiwilligen Feuerwehr bis zu kulturellen Angeboten. Alles, was unser gesellschaftliches Leben bunt macht, was zusammenbringt und Spaltung entgegenwirkt, gelingt nur durch das Ehrenamt. Was Ehrenamt für eine Gesellschaft leistet, ist nicht zu unterschätzen, so die Ministerin. Ein weiterer wichtiger Grund für die Einbettung der MMZs in das Netz der Freiwilligenagenturen sei deshalb auch die damit möglich gewordene Anbindung an das Engagementportal der Aktion Mensch, Deutschlands größter Plattform zur Vermittlung von freiwilligem Engagement. Wir bauen damit ein Landesportal für das Ehrenamt in Mecklenburg-Vorpommern auf, verdeutlichte Drese. Menschen, die sich engagieren möchten, finden dort auch digital passgenaue Angebote nach Interessen, Zeitumfang oder Region. Gleichzeitig erhalten Vereine und Organisationen die Möglichkeit, ihre Angebote einer wesentlich größeren Öffentlichkeit zu präsentieren. Das schafft neue Chancen für das Ehrenamt in unserem Land und erhöht die Reichweite unserer Engagementlandschaft erheblich, erklärte Drese. Vereine können sich bereits jetzt für das neue Portal registrieren. Entsprechende Anleitungen stellt das Sozialministerium auf seiner Seite bereit, aber auch die Mitmachzentralen helfen gern. Insel Rügen. Der Titel Energiesparmeister 2026 für das beste Klimaschutzprojekt aus Mecklenburg-Vorpommern geht an die regionale Schule Windland in Altenkirchen auf der Insel Rügen. Die Schule überzeugte die Jury mit ihrem vielschichtigen Engagement, das Umweltbildung, regionalen Naturschutz und kreative Medienprojekte miteinander verbindet. Die Landesenergie- und Klimaschutzagentur Mecklenburg-Vorpommern, kurz LEKA-MV, übernimmt erneut die Landespatenschaft für den Wettbewerb, in diesem Jahr erstmals über ihr Beratungsangebot für Unternehmen MV-Effizient. Ein zentrales Projekt der Schule sind die jährlichen Küstenputzaktionen auf der Halbinsel Wittow. Schülerinnen und Schüler sammeln entlang von rund 30 Kilometern Küstenlinie Meeresmüll, dokumentieren die Funde und werten die Ergebnisse über mehrere Jahre aus. So entsteht ein belastbares Monitoring, das den Schülerinnen und Schülern gleichzeitig den eigenen Einfluss auf die Umwelt vor Augen führt. Ergänzt wird das Engagement durch Projektwochen und Regionalberatungen zu Nachhaltigkeitsthemen sowie durch ein Netzwerk mit regionalen Akteuren aus Wirtschaft, Naturschutz und Kultur. In Kooperation mit der Medienwerkstatt Stralsund produzieren die Schülerinnen und Schüler außerdem eigene Kurzfilme zu Themen wie Meeresverschmutzung, Fischerei und der Geschichte der Region rund um Kap Arkona. Von der Recherche über das Drehbuch bis zur Schauspielarbeit und Postproduktion durchlaufen sie dabei den gesamten filmischen Prozess. Die fertigen Produktionen sind über den YouTube-Kanal der Schülerspiegel von Wittow öffentlich zugänglich. Weitere sichtbare Elemente der Nachhaltigkeitsarbeit sind auf dem Schulgelände selbst zu finden. Selbstgebaute Niststätten für Mauersegler, Kräuterspiralen und Infotafeln zu heimischen Pflanzen und Tieren zeigen, dass Klimaschutz auch im Schulalltag gelebt wird. Schwerin. Ministerpräsidentin Manuela Schwesig hat im Juni im Landtag den verabredeten Zukunftsplan Kita vorgestellt. In einer ersten Stufe wird das Fachkraft-Kind-Verhältnis in der Krippe zum 1. Januar 2027 von 1:6 auf 1:5 abgesenkt. Ab August 2027 sinkt dann das Fachkraft-Kind-Verhältnis im Hort auf 1:21. Diese Änderungen sollen bereits im Juli im Landtag beschlossen werden. In einem nächsten Schritt wollen wir in der kommenden Wahlperiode das Fachkraft-Kind-Verhältnis weiter senken. auf 1:13 im Kindergarten ab 2028 und auf 1:20 im Hort ab 2029. Das ist der Zukunftsplan Mecklenburg-Vorpommern. Damit sorgen wir dafür, dass die Erzieherinnen und Erzieher mehr Zeit für die Kinder in ihrer Gruppe haben. Und wir sichern zugleich die Beschäftigung der Erzieherinnen und Erzieher, die jeden Tag aufs Neue hervorragende Arbeit leisten, erläuterte die Ministerpräsidentin. Zudem sollen auf Ebene der Kreise und kreisfreien Städte runde Tische entstehen, um die künftige Kita-Planung besser zu steuern. Ziel sei es, Beschäftigungsperspektiven für die Erzieherinnen und Erzieher zu sichern. In dieser Wahlperiode sei der Betreuungsschlüssel im Kindergarten auf 1:14 verbessert worden. Das Land sei eingesprungen, als der Bund die Sprachförderung gekürzt habe. Der Rechtsanspruch auf Ganztagsbetreuung werde in Mecklenburg-Vorpommern bereits umgesetzt, mit einem höheren Stundenumfang als bundesgesetzlich vorgegeben. Und nach Einführung der beitragsfreien Kita 2020 sei nun auch der Ferienhort beitragsfrei. Auch das ist ein Qualitätsmerkmal. Wir entlasten damit die Eltern pro Kind um 300 bis 500 Euro im Monat, betonte die Ministerpräsidentin.
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2: Und damit herzlich willkommen zu einer neuen Ausgabe von This is Country Music, eine Stunde wunderbare Country-Musik. Wir haben ein neues Album, wir haben neue Singles und wir haben einiges, was an Nachrichten hier bei uns eingegangen ist. So, ja, die Musik ist ausgefallen, warum auch immer, aber wir machen trotzdem weiter. Vorige Woche hatte ich euch Buddy vorgestellt mit seiner neuen Single. Er hat gleich mal diese Woche eine neue nachgeschoben. Lady Rose, hier ist Buddy.

Die nächste Sängerin, sie ist Liedermacher, Songwriter, Singer und Jodler und auch Geschichtenerzähler aus dem hohen Norden von Queensland. Wir sprechen von Victoria Crosby und ihr neuestes Werk heißt Red Dome Dust.

Bleiben wir noch bei dem Namen Victoria und Victoria E-Man, die hat auch wieder was Neues veröffentlicht. Endlich kann ich nur dazu sagen, Loving You, Loving Me und das mit John Smith und hier sind die beiden.

brandaktuell am 26.06. veröffentlicht worden, also vor ein paar Tagen, und im Schlagerrausch, das ist auch die Quelle, wo ich jetzt das her habe, da gibt's ein Fazit. Nancy Sue und Brandy Blue haben hier ein Duett abgeliefert, das absolut erfrischend ist, das kann man bestätigen. Highway Lady bringt endlich wieder das Country Flair zurück in den Schlager. Ja, und es ist wirklich eine gut gelungene Geschichte und man kann dazu nur gratulieren. Russell Kitching featuring Heather Kitching, also seine Tochter, die haben 2023 einen Song veröffentlicht, Strongest Hands, und den hören wir uns jetzt an.

Vater und Tochter. Und jetzt haben wir was ganz brandaktuelles, wird erst in genau 16 Tagen veröffentlicht und ist ein Studioalbum der amerikanischen Americana and Folk Rock Musikerin Alyssa Henkey. Und das Album ist von Flannery O'Connors berühmter Kurzgeschichte God Country People inspiriert, und genau so heißt auch dieses Album. Und wir haben also zwei Titel daraus genommen und die will ich euch jetzt nicht vorenthalten. Zum einen A God Day's Work und zum anderen Motel Room, und hier ist Alyssa Henkey.

Alice ja, Hanky, und ich muss immer wieder sagen, also es geht mittlerweile alles mehr in Richtung Pop, und ja, das hat also in meinen Ohren eigentlich nicht mehr sehr viel mit Country zu tun, und ich muss also immer wieder sagen, ich bin also am, ja, das Ganze am Auseinanderpflücken, damit wir also wirklich Sachen, Musik bekommen, was noch entsprechend den Country-Charakter wirklich mit dabei hat. Und wir hatten also letzte Woche auch von Bailey Zimmerman gesprochen, der ja wegen schwerer und leichter Straftaten sich beantworten muss. Und leider hatte ich also keinen Titel für ihn mit rausgesucht. Und das habe ich gesagt, nehmen wir nach, und Coming in Gold, das ist sein Titel. Hier ist Bailey Zimmerman.

Ja, zu dem nächsten Titel muss ich einiges mehr sagen und es geht um Alan Jackson und er hat ja, im Musikgeschäft einiges gebracht und er hat also am 27. Juni im Nissan Stadium in Nashville sein letztes angekündigtes Konzert gehabt, was allerdings nicht bedeutet, dass er sich komplett zur Ruhe setzt oder keine neue Musik mehr veröffentlicht, weil er hat im Vorfeld seines Karrierefinales einen seltenen Cover-Song veröffentlicht, der für ihn jedoch eine besondere Bedeutung hat. Und das Ganze begann vor 50 Jahren im Jahr 1976 und das war in Georgia, wo er mit einem jungen Mädchen ausging und sie war Cheerleaderin in Union High School. Und eines Tages ging sie zu einer Freundin nach Hause und ich ging mit hin und blieb dort eine Weile und sie übte gerade ihre Tanzgeografie für die Cheerleader-Gruppe und das Footballspiel zu einem Hit, der in jedem Sommer aktuell war und Still the One hieß. Ich glaube, das hat er selbst gesagt, von einer Gruppe namens Orneo. Und was hat er gemacht? Genau diesen Titel. Und genau diesen Titel kriegen wir jetzt hier präsentiert von Alan Jackson.

Ja, Alan Jackson war das und jetzt kommen wir zu der Musik eines aufstrebenden Quartetts aus Virginia und dass der Country- und Americana-Musik mit seinem selbstbeschriebenen Trash-Crass-Stil, was das ist, werden wir gleich bei dem Titel hören, einen ganz eigenen Stempel aufdrückt und verwandelt ihren rauen Ruf verwandelt ihren Ruf als raue Truppe in eine Liebesgeschichte mit ihrem neuen Song Love Life. Es handelt sich um die Jack Wharf Band und hier sind sie, Low Life.

Dallas Smith, Good Time Goes. Und wir haben noch Ralf Rinas, Warum läuft in meinem Leben alles schief? Mir ist also jetzt einiges unterlaufen. Und zwar habe ich also die Automatiktaste jeweils vergessen zu drücken. Deswegen hat das Ganze so ein etwas länger gedauert mit Werbung und so weiter. Sorry dafür, aber wir sind ja nur Menschen. Okay, Ralf Rinas und dann haben wir die Charlies mit Get the Stretcher Out. Das ist ihre neue Single und an dieser Stelle darf ich mich schon verabschieden. Und ich möchte euch darauf hinweisen, dass die nächsten 4 Wochen hier alles still bleibt, weil da einiges gearbeitet wird. Wir hören uns also im August wieder und bis dahin wünsche ich euch eine gute Zeit. Macht's gut, bleibt vor allen Dingen gesund und tschüss, sagt der Bernd.

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Aber sowas von pünktlich auf die Minute. Moin zusammen, es ist wieder Zeit. Mittwoch, 18 Uhr hier. Bisschen zu früh eine Minute, aber ich hoffe, dass es nicht so schlimm. Die eine Minute überbrücken wir. Ist eh gleich um hier. Die halbe Minütchen haben wir noch. Einen wunderschönen guten Abend hier aus dem Studio Güstrow MV, hier auf Müritz Radio und natürlich auf SVR Hanse Radio. Ich hoffe, das geht hier alles. Und natürlich auch in Stereo, nicht nur im Mono.

jetzt ist nach meiner Uhr 18 Uhr und mit dabei ist auch schon der Michi hier im Hintergrund. Moin. Mein Co-Pilot, jawohl, steht hier in den Startlöchern. Natürlich könnt ihr gerne Musikwünsche hier ins Studio schicken, per WhatsApp, Facebook, Telegram und Co. Alles ist möglich, alles funktioniert.

liebe Grüße gehen raus natürlich an Klaus. Moin Klaus, steht hier auch parat. Grüße. Jawohl, der sagt, alles voll Stereo, so soll's sein. Was habe ich euch heute Schönes alles mitgebracht? Ja, am besten ordentlich Musik, die zwei Stunden. Querbeat. Natürlich heute so ein bisschen aktuell. Ja, machen auch mal zwischendurch 2000er Musik rein. Nicht? Schöne Musik aus den 2000ern. Die Zeit war auch lange, oder haben wir lange nicht mehr gespielt hier auf Müritz Radio. Daher mal wieder Zeit für 2000er und natürlich auch aktuellen von Jahre, ja, letzten Jahr bis diesen Jahr und durcheinander, nicht? Also querbeet quasi, hauen wir wieder vor euch Musik rein. Musik, die Spaß macht. Ja, nach mir kommt der Pino ab 20 Uhr. Und dann, ihr Lieben, heute erstmal die letzte Sendung, weil mein Michi, mein Co-Pilot, will auch mal etwas Urlaub machen hier zwischendurch und ich natürlich brauche auch Urlaub. Daher werden wir erstmal 3 Wochen eine Pause machen. Das heißt, wir kommen dann am 5. August wieder zurück hier ins Studio. Ja, am 5. August sind wir wieder auf jeden Fall on air. Licht da dran, weil ich will den Sommer auch noch ein bisschen genießen, ihr Lieben, und mal ein bisschen wegfahren. Noch kann ich wegfahren, aber in 4 Wochen werde ich auch operiert. Dann ist die Zeit vorbei mit dem Wegfahren erstmal. Werde ich erstmal brav im Bett liegen müssen. Darum erstmal noch schnell 3 Wochen Urlaub eingesammelt und eingesackt. Nicht das nur mal zur Info für euch. Und damit starten wir in die Sendung. Zeit für Musik. Liebe Grüße gehen raus, auch an MV Michael. Moin Michael. Liegt bestimmt draußen im Garten im Liegestuhl. Und genug geschnaddelt hier mit euch. Wir starten. Wir hauen jetzt rein. Purple Disco Machine, ganz entspannt aus dem letzten Jahr. Mit dabei gibt's Kygo, Tina Turner am Start und mal. Ja, rausgesucht, lange nicht gespielt, das Ding von Silbermond, ein anderer Sommer mit dabei. Das sind die ersten 3 Hits in Stunde 1. Viel Spaß und los geht's jetzt. Purple Disco Machine für euch.

0: So, ihr Lieben, 18.06 Uhr, jetzt muss ich mal zwischendurch gucken. Ja, nicht? Der Klaus schreibt hier schon fleißig auf WhatsApp und wünscht uns schon mal einen schönen Urlaub. Na klar, danke, Klaus, ne? Den können wir gerne, den brauchen wir auch mal um mich hier Urlaub, ne? Ja. Tut auch mal gar nicht so verkehrt, nicht? Das müssen wir einfach mal machen, sonst haben wir gar nichts vom Sommer und ab und an muss man wirklich mal raus, ihr Lieben.
1: Nicht? Ich brauche mal Urlaub.
0: So, und damit lieben Gruß raus. Vielleicht finden wir ja Vertretung, vielleicht macht mal der eine oder andere, der Lust hat zwischendurch, wie unser Klaus, auch gerne mal Vertretung macht oder der Pino, da lässt sich doch was machen. Wir helfen uns ja unter oder gegeneinander hier auf dem Stream von Hanse Radio sowie auf Müritz Radio. Das löppt schon, da machen wir keine Sorgen. Kaigo, Tina Turner gibt es jetzt für euch aus dem Jahre 2020. Rausgesucht die nächsten Hits von Silbermond, ein anderer Sommer. Danach ganz chillig, Cluso und Flugmodus.

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2: So machen wir es hier am Mittwoch mit der Sendung Zeit für Musik. Studio Güstrow hier auf SVR Hanseradio und Müritz Radio. Jetzt für euch 18 Uhr und 10 Minütchen am Start. Silbermond ganz chillig. Tanak Kluso mit Flugmodus. Rausgesucht gleich in der Lady Gaga ganz entspannt. Und euer Lieblingssitz hier bis 20 Uhr heute von allen etwas mit dabei. Viel Spaß.

0: Jawohl, jetzt gibt's Grüße in den Rockerhimmel und das ist schon Wunschit.
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0: Wunschit. Da gibt's ja den Ozzy Osbourne rausgesucht hier. Mensch, das war doch 2003, sagt der Michi hier, nicht? Ja, ja, den hauen wir jetzt mal hier rein für euch, ihr Lieben. Und wenn ihr natürlich auch Musikwünsche habt, gerne, ja, könnt ihr ganz einfach per WhatsApp oder Facebook oder Telegram schicken. Geht ganz einfach unter 0172165300 und die 2. 0172165300 2. Ja, manchmal kommt man mit den ganzen Nummern, die vielen Nummern, die man so hat, durcheinander, ihr Lieben. Viel Spaß mit dem Wunschit.

0: Dreamer Ozzy Osbourne hier bei uns. Ganz entspannt, 18 Uhr und gleich 20 Minütchen auf SWR Hanse Radio und Müritz Radio.
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0: Weiter geht's mit Lady Gaga, ganz entspannt. Clouseau mit Flugmodus rausgesucht. Depeche Mode kommt für euch, eure Lieblingsmusik hier bei uns.

0: High on Emotion haben wir hier vorbereitet, jetzt hier aus dem Jahre 1984 müsste das jetzt sein, von Chris de Borg, nicht? Wurde sich hier auch gewünscht, so still und heimlich. Die gehen natürlich vor hier bei uns, nicht? Auf SVR Hanse Radio und auf Müritz Radio. Das machen wir natürlich.
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0: Gleich nach dem Jingle hier geht's los.
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0: So sieht's aus. Und weiter mit eurer Lieblingsmusik aus den 80er jetzt. Chris de Borg rausgesucht. Nicht viel Spaß und danach starten wir durch. 90er, La Bouche, Sweet Dream mit dabei und vieles, vieles mehr. Stunde 1 haben wir, erste halbe Stunde geschafft.

Tja, mein lieber MV Michael, ich hoffe, du hast die Boxen so richtig schön aufgedreht bei dir da, nicht? Ja, schönen guten Abend zu dir, MV Michael. Natürlich auch liebe Grüße an euch alle. Ja, erste halbe Stunde haben wir geschafft. 40 Minütchen sind hier um jetzt mittlerweile hier Studio Güstrow MV auf Müritz Radio und auf SVR Hanse Radio. Hier die Sendung Zeit für Musik immer mittwochs 18 Uhr, Studio Güstrow MV. Und weiter geht's mit 90er Musik. Machen wir mal 90er Musik. Danach gibt's wieder ein bisschen was Aktuelles. Für euch mit am Start Leonie rausgesucht und alle Farben rausgesucht. Das kommt alles Musik aus Jahre 2020 vorbereitet. Lasst euch überraschen. Viel Spaß jetzt erstmal mit einem Klassiker aus den 90er. La Bouche, Sweet Dream.

0: Tja, wenn das nichts ist hier für eure Boxen, ja, dann weiß ich auch nicht, ihr Lieben.
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0: So machen wir es hier.
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0: Und jetzt gibt's zwei aktuelle Hits für euch rausgesucht. Alle Farben mit Body Talk mit dabei, aktuell aus den Charts. Mark Foster jetzt für euch, heizt euch hier ein auf Deutsch mit Ein Lied ganz schillig.

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1: So sieht's aus und da starten wir natürlich durch auf SVR Hanseradio da und hier auch auf Müritzradio. Da werden wir mal ein bisschen rockig hier mit den Ärzten. Jetzt für euch vorbereitet Westerland, danach gute Laune Musik aus dem Jahr 2022. Mit rausgesucht für euch Leonie mit Remedy am Start. Omi vorbereitet mit Cheerleader von Felix Jähn mit dabei, aus dem Jahre 2015, ist schon ein bisschen her, Musik aus Mecklenburg-Vorpommern übrigens, nicht? Hören wir gleich. Jetzt aber erstmal die Ärzte.

0: Tja, wer will da nicht hin? Wir wollen zur Ostsee natürlich, ne? Und natürlich haben wir uns eben gewundert, wir hören hier Stimmen und dabei ist ja nichts, ne, Michi? Oh Mann, ich glaube, wir brauchen wirklich dringend...
1: Ich brauch mal Urlaub.
0: Urlaub, ja, so sieht's aus, sonst hören wir wirklich hier bald Stimmen nicht. Leonie mit Remedy am Start jetzt rausgesucht. Omi Felix Jean mit Cheerleader gibt's aus dem Jahre 2015.

So, übrigens spielt heute noch Rostock gerade hier Testspiel gegen Wismar, ne? Anker Wismar. Und 25. Minute, glaube ich, jetzt 1-0 führt Hansa Rostock. Torschütze Benno Dietze hier. Güstrohr sogar, sagt der Michi. Ja, der Güstrohr schießt die Tore. 1-0, 25. Minute für euch. So sieht's aus. Ja, 18 Uhr und 59, gleich 19 Uhr, Stunde 1 geschafft.

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1: So sieht's aus. Und natürlich SVR Hanseradio hier auch mit dabei. Parallel natürlich 19 Uhr und eine Minute. Auf geht's hier. Stunde 2 hier mit Enrico am Mikrofon. Studio Güstrow MV. Und ja, bei Fußball, was passiert, Michi? Noch nicht, ne? Oder ist da irgendwas passiert? Nö, ist immer noch 1-0, ne? Ja, denke ich mir mal so nicht. Ja, da haben sie doch schon gegen Kühlungsborn 10 Stück gehabt, ne? Ja, ihr Lieben, und wir starten durch mit Musik aus Mecklenburg-Vorpommern, nicht? Ja, mit Felix Jean, natürlich rausgesucht aus dem Jahre 2015. Ja, Cheerleader mit Omi dabei am Start. Jetzt viel Spaß!

Was? Vanessa Paradis ist das hier, hat der Michi gerade gesagt. Jo, le Taxi, hier ganz chillig, französisch hier bei uns, nicht? Lasst euch mal das Baguette schön schmecken, nicht? Lecker Baguette, das gab's doch, nicht? Baguette, Baguette, kennst du die Titel? Dann müssen wir gucken, war auch ein 80er. Ja, so, Michael Patrick Kelly am Start jetzt, ganz chillig. Weiter hier bei uns, 19 Uhr und 10 Minuten hier mit ID hier.

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1: Tja, ganz chillig. Udo Lindenberg, Apache 207 mit Komet jetzt für euch.
0: Ich höre die
1: mal rausgesucht aus dem Jahre 2023, schon wieder 3 Jahre gut her hier. Mann, oh Mann.
0: Zum Rauschmiss.
1: Soll jetzt natürlich noch kein Rauschmiss werden.
0: Nicht mehr.

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1: Tja, gleich gibt's Musik aus den 90er. Vorbereitet zwei Hits für euch. Einmal zum Beispiel gute Laune Musik von K2 mit am Start. Der Bergruf 94, ne, sagtest du? Ja, 94, sagte mein Co-Pilot hier, der Michi neben mir. Aber bis dahin haben wir noch zwei rausgesucht. Einmal die Black Eyed Peas mit am Start. Frauenarzt mit dabei. Disco Pogo. Das ist immerhin schon wieder 16 Jahre her, ne? Ja, 2016 für euch gibt's jetzt Frauenarzt Disco Pogo. Los geht's hier. Dreht die Boxen so richtig auf.

So, gleich die 90er parat für euch. Mit am Start natürlich K2, der Berg ruft und vieles, vieles mehr hier. Stunde 2. Grüße gehen natürlich an Pit nach Holland. Vielleicht hat er uns ja an, sogar in Holland. Liebe Grüße. Moin.

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2: So sieht's aus und natürlich mittendrin der letzte gute halbe Stunde, die wir noch haben hier auf Müritz Radio und auf SVR Hanse Radio. Ja, die ganze Musik, die wir jetzt schon rausgesucht haben für euch, für eure Boxen, da überziehen wir schon wieder vollkommen, wenn wir dich jetzt spielen würden, wa? Also wir haben natürlich noch ordentlich was rausgesucht hier in der nächsten halben Stunde und jetzt starten wir durch mit den 90er. Viel Spaß!
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2: K2, der Berg ruft jetzt hier am Start. Geht los. Und danach Lubega mit dabei. Mambo Number 5 rausgesucht, ne? Ja. Und Marquez am Start. Die Ärzte kommen nochmal. Und Ibo, die nächsten Hits für euch hier parat.

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5: Eieiei, mit was für Musik sind wir nur groß geworden, Michi, damals, ja. Ne? Das war schon was, ne, ihr Lieben, die wilden 90er.
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5: Jetzt gibt's mal kurz Werbung und dann den nächsten 90er hier von euch auf Müritz Radio und SVR Hanse Radio.
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Siehst du, bei den ganzen Gequatsche hier zwischendurch mit euch hin und her, hier haben wir das Fußballspiel ganz sogar vergessen, ne? Dass das Rostock noch spielt gegen Anker Wismar. 3-0 im Moment, Pause, Halbzeit angesagt und ja, schauen wir mal, wie es weitergeht in der zweiten Halbzeit. So, wir haben 19.33 Uhr hier auf Müritz Radio, SVR Hanse Radio. Gleich für euch Lubega am Start, Mambo Number 5, die Ärzte mit dabei. Männer sind Schweine mal rausgesucht, Kultmusik aus den 90er. Gute Laune Musik gibt's von Ibo mit Ibiza am Start. Das sind die nächsten 3-4 Hits hier für euch und wir lassen es nochmal krachen. Los geht's!

Ach komm, 2004. Nee, na, haut nicht ganz hin. Ne? Aber wir machen jetzt mal was mit euch, ihr Lieben, hier auf Müritz Radio und SVR Hanse Radio. Wir sind hier so ein bisschen am Rum hin und her schieben, der Titelchen hier so quasi zwischendurch, weil wir das sowieso alles gar nicht mehr schaffen in den knappen, ja, guten 20 Minütchen, 25 Minütchen hier bei uns. Wir machen jetzt erstmal ganz chillig für euch. Schauen wir rein hier in den Boxen. Ibo mit Schwarze Hose. Natürlich grüße ich auch den Bernie in Hamburg. Hummel, Hummel. Ja, der hat natürlich die erste Stunde wieder verschlafen. Nicht? Wir kennen es nicht anders von Bernie. Moin. Die Ärzte mit dabei. Lubega, Gigi D'Agostino noch mit rausgesucht. Und Fancy kommt auch noch am Start. Für euch das alles hier querbeet. Gute Laune Musik hier bei uns. Schönen guten Abend.

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2: So, da haben wir schon den nächsten Ohrwurm. Hausen 98, nicht? Ja, die 90er rausgesucht hier für euch.
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2: Tja, Ibo war natürlich ein 2000er, ne, den wir eben davor hatten. Und danach kommt nochmal ein aus dem Jahr 1988 für euch rausgesucht. Fancy mit am Start. Turbo Dance als Remix. Flames of Love müsste das sein, wenn wir das vorhin richtig geguckt haben. Aber wir schauen gleich nochmal nach, ihr Lieben. Gigi D'Agostino mit dabei. Und ein bisschen was schaffen wir noch. Jetzt aber erstmal die Ärzte mit Männer sind Schweine natürlich. Das Kult hier natürlich aus den 90er Jahren für euch.

Eieiei, jetzt müssen wir hier mal ein bisschen doch noch ummogeln. Mal gucken, sonst, oh, auch so lange. Sonst, ja, dann müssen wir das bei der nächsten Sendung machen. Das wird jetzt alles bitten lang hier mit den Maxis. Da waren doch dann eben noch ein, zwei Maxis hier, ihr Lieben. Ja, das schaffen wir ja nicht mehr, nicht? Dann der Pino will ja nachher aussenden hier um 20 Uhr. Dann hauen wir jetzt erstmal Gigi D'Agostino rein, ganz entspannt für euch. Roland Kaiser gibt's gleich mal hinterher im fünften Element mit am Start noch. Und dann darf ich auch schon wieder Tschüss sagen. Wir haben uns total, ja, die Zeit verdüdelt hier schon wieder, ne? Aber zwei Stunden ist ja auch gar nichts, ihr Lieben, nicht? Studio Güstrow MV hier. Moin!

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2: So sieht's aus, ihr Lieben. Und natürlich nicht die nächsten drei Wochen erstmal Urlaub hier im Sendestudio Güstrow. Daher verabschieden wir uns jetzt von euch erstmal. Der Michi sagt Tschüss, nicht? Mhm. Ja, ich sag auch Tschüss, ihr Lieben. Und wünschen euch gleich viel Spaß im Anschluss hier auf Müritz Radio und natürlich auch auf SVR Hanse Radio. Viel Spaß mit dem Pino hier. Der steht schon in den Startlöchern. Eins schaffen wir noch. Leider nicht alles geschafft jetzt hier. Aber heben wir uns fürs nächste Mal alles hier auf, ihr Lieben. Und ich sag Dankeschön fürs Einschalten. Bleibt gesund und bis dahin weiterhin hier viel Spaß im Programm auf Müritz Radio und SVR Hanse Radio. Jetzt starten wir nochmal durch ins Jahr 1988 mit den letzten Rauschmeißer, ganz chillig, entspannt. Roland Kaiser mit Im fünften Element. Ach, ist das schön hier bei uns. Viel Spaß.
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2: Und danke fürs Einschalten. Bis zum nächsten Mal. Moin.

So, letzten 40 Sekündchen. Dankeschön fürs Einschalten. Moin hier aus dem Studio Güstrow. Hat Spaß gemacht. Viel Spaß jetzt mit dem Pino. Und

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1: Ja, wunderschönen guten Abend am Mittwoch. Und danke dem Enrico, dem Michael. Schönen Urlaub dem Enrico. Und wir machen weiter hier auf S2Jans Radio und Müritz Radio und Victoria Justice. Dreierpack. Herzlich willkommen heute am Mittwoch, Chaos am Mittwoch hier von der Ostseeküste, Stralsund. Mecklenburg-Vorpommern, Vorpommern-Rügen, nein, keine Angst, ich bleib beim Hochdeutschen. Mir scheint gerade hier die Sonne ins Studio. Auf mein zierliches Schnuppernäschen. Aber es ist, gut 21 Grad draußen. Okay, machen wir mal los. Vor 4 Wochen hatte ich das Sendethema Filmklassiker aus Film und Fernsehen und Kino. Und heute mal Film, nicht Film, sondern Serienklassiker aus dem Fernsehen. Ist ein bisschen anders strukturiert als sonst die Mittwochsendungen, das heißt, ich habe im Archiv gekramt und habe hier diesen einen oder anderen Vorspann oder heute sagt man ja Intro bekannter Fernsehsendungen und Serien auf der Playlist. Also vorwiegend instrumental, einige Hits aus diesen Sendungen oder Serien, die auch in den Hitparaden oder Schlagerparaden zu hören waren, also auch Gesangsstücke sind dabei bis 22 Uhr. Und ich gebe Grüße in alle Welt, überall wo man uns hört, auf alle 7 Kontingenten, ja? Konfitüren, weißt du das? Ja, auf alle 7 da sind sie. Südamerika, Nordamerika, Afrika, Europa, Asien, Australien, Antarktis.

so sehr viel Musik oder Instrumental oder Vorspänner aus dem Ostfernsehen, aus dem Fernsehen DDR, gibt es zwar nicht, aber ich habe einiges dabei. Aber aus dem gesamtdeutschen Bereich. Und viele, viele bekannte Melodien sind dabei. Erkennungsmelodien, sagt man ja auch dazu. Die Sendung Na Sowas war Ende der 70er, Anfang der 80er Jahre auch die Startsendung für Wer wird Millionär? Günther Jauch. Der war so als Außenmoderator, als Außenreporter engagiert und moderiert hat die Sendung Thomas Gottschalk. Natürlich auch live im ZDF. Und dieses Stückchen haben viele Leute als Intro, als Vorspann. Und das sind After the Fire. Produziert 1979 und 98F. Und das ist die Instrumental, die Intro-Musik von der ZDF-Sendung damals. Na sowas. Ich grüße auch den Klaus, der auch dabei ist, der sich gemeldet hat. Dankeschön für die SFS-Wünsche. Ich grüße natürlich alle anderen, deren Namen ich hier nicht nennen werde, weil es werden immer mehr. Und jetzt nicht zum Fernsehen gucken. Die Sendung existiert schon lange nicht mehr. Na sowas.

wie sagt man immer so, ich mach dir Feuer im Arsch. Nein, das ist jetzt aber anders gemeint, der After the Fire 98F und das war das Intro von Na Sowas. Da gab es auch einige Fernsehserien, natürlich die meisten aus Amerika importiert, die wir in der DDR eher nicht sehen konnten, es sei denn, man hatte eine gute Anlage, Antennenanlage oder man wohnte nicht unbedingt im Tal der Ahnungslosen. Und hier ist eine davon und der Komponist Christian Bruhn, den kennt man irgendwoher, der hatte auch eine Plattenfirma, eine eigene und war auch der Ehemann von Katja Epstein und von ihm hören wir auch einiges heute noch, hat viel Filmmusik geschrieben und auch für viele Schlager und Schlagersänger und Sängerinnen, so war Christian Bruhn und Captain Future. Eine Serie war das, so ein bisschen Sci-Fi oder utopisch, da haben wir sie. Das war auch 1980, Captain Future, Christian Bruhn.

sehr bekannte Melodie. Auch sehr schön. Captain Future. Christian Bruhn. Übrigens hat er auch geschrieben, natürlich, Heidi. Ja, diese Serie für Kinder und Hausfrauen. Den Titel hören wir nachher auch in der zweiten Stunde. Ich grüße auch mal den Felix und er hat mir auch SFS gewünscht, also störungsfreie Sendung, hoffentlich ohne Probleme, hat er geschrieben. Ja, es scheinen ja die Probleme bei Laut FM jetzt ein bisschen eingedämmt zu sein, aber gestern zum Beispiel war wieder Totalausfall. Also ich bleibe noch bei der Aktion, dass die beiden Laut FM Player auf der SVR Hanse Radio Seite ein bisschen in den Hintergrund gerückt sind und eventuell demnächst mal verschwinden. Wir werden die nächsten Wochen abwarten, weil wir müssen uns das nicht antun, dass wenn die Hörer über die Laut FM Player hören und dann mal weg sind und wenn die mal nicht funktionieren. Wir haben so viele andere Möglichkeiten, One-Click-Player, dann Phonostar, Radio.de und dann diesen Pan-Play-Player hier. Wir haben ja mehrere Möglichkeiten. Schade, es ist tragisch nur für die Radios, die nur über die Laut FM Player senden, aber da sind wir ja nun weit weg. Nochmal eine es handelt sich heute nur um Ferienquatsch, um Fernsehserien, die auch in den Ferien gerne geguckt worden sind. Abends so ein bisschen kriminalmäßig Großstadtrevier. Ich weiß nicht, wo das kam, mit ZDF oder ARD. Auf jeden Fall, die beiden Programme sind ja die Hauptprogramme jetzt für die Musikvorlagen hier und auch das DDR-Fernsehen DFF. Aber hier Truckstop, die volle Version. Hier wird es wirklich so beschrieben, die volle Version von Großstadtrevier Intro. Allerdings auch nur 2 Minuten 22. Truckstop.

Die Intro-Melodie wurde zum Hit 1986, Truckstop, Großstadtrevier. Heute TV-Hits, Serienklassiker, Intros und auch Hits, die aus diesen Fernsehserien hervortraten und auch in den Charts auftauchten. Und ja, ich kann ja mal einige Serien nennen, wo ich die Intros denn mal vorstelle. Adams Family, dann der Tatort, Arthur der Engel, die Biene Maya und ja, natürlich auch Pinocchio, Patrick, Paka, Bonanza, der rosarote Panther. Und auch hier, das dürfte auch bekannt sein, zumindest bei den westdeutschen Hörer und Hörerinnen und die, wie gesagt, eine gute Antennenanlage hatten, hatten auch das geguckt. Eine sehr umstrittene US-amerikanische Fernsehserie, wo der Karl Eduard von Schnitzel öfters mal so ein bisschen rumgehackt hat. Und das ist Gerald Immelt. Und natürlich habe ich auch das Intro vom Schwarzen Kandidaten.

Das war die allerletzte Vorspannmusik, die über Jahre über dem DDR1-Bildschirm flimmerte. Immer montags nach dem meist Schwarz-Weiß-Film gegen 21.25 Uhr, 30, 35 oder so, Karl Eduard von Schnitzler. Die beliebteste Fernsehsendung, in Anführungsstrichen, in der DDR. Und hier haben wir dieses, das kennt man irgendwoher. Das war 1986.

Serien- und TV-Klassiker heute hier bis 22 Uhr. Und die offiziell erste erlaubte Musiksendung des Fernsehens der BRD hatte ein Nachrichtensprecher, Wilhelm Wieben, angesagt. Damals 1965 ging das in Deutschland los, natürlich in Westdeutschland, Radio Bremen, also ARD. Das ist der Beat Club gewesen. Eingekauft aus England, da hatten die ein anderes Intro und der Beat Club ging bis 1972 und dann wurde er ersetzt durch den Musikladen und die hatten dieses Intro und das sind Mood Mosaic, A Touch of Velvet, A String of Bass. Und das war 1966. Im ersten Jahr Deutschlands, 1965, hatten die noch die alte Beat Club Musik. Und dann wurde dies hier genommen, 1966, Mood Mosaic.

A Touch of Velvet. Wer hier den Stereo-Sound vermisst, ist kein technischer Fehler. Diesen Titel gibt es nur in Mono bzw. in dieser Originalversion. Und ja, ich habe es mal rausgesucht. Da gibt es einen Text. Der Text ist ellenlang. Ich versuche das mal zu kürzen, dazu abzukürzen. Die weitgehende Ignoranz des bundesdeutschen öffentlich-rechtlichen Rundfunks im Hinblick auf englischsprachige Popmusik führte zur Abwanderung der jugendlichen Zielgruppe der 14- bis 34-Jährigen Zuhörer und Zuschauer zu so Soldatensendern wie BFBS oder AFM, Radio Luxemburg oder zu den Piratensendern. Ab 1960 und verstärkt seit 1963 mit dem Aufkommen der Beatmusik war das Interesse der Jugendlichen an der englischsprachigen Popmusik so stark gewachsen, dass es in der deutschen Hitparade deutlich ablesbar wurde. Und diesem Zeitgeist konnten sich die Fernsehmacher 1964-65 nicht mehr widersetzen und dann ging der Beatclub in Deutschland über Radio Bremen auch über die Flimmerkisten. Und eine weitere Musiksendung, die über Jahrzehnte, ja, wir kennen das alles, Dieter Thomas Heck im ZDF und hier ist James Last, der das Intro dafür geschrieben hatte. Und da sind wir wieder im Stereo-Sound.

live aus Berlin. ZDF-Hitparade. Dann wurde sie übernommen von zwei weiteren, also Moderatoren, und dann ging das irgendwann mal aus. Und jetzt kommen wir mal wieder zu einem Gesangstitel. Patrick Packard, die Titelmelodie, hier die Langfassung, allerdings auch nur 3 Minuten 1, Lady Lily.

Lady Lily war eine Sängerin von dem Schlagerduo Gitti und Erika, die auch das Heimatliedchen Heidi gesungen haben. Das bringen wir nachher noch in der zweiten Stunde. Und ich habe vorhin über den Beat Club im Fernsehen gesprochen und auch A Touch of Velvet. Und ich habe im Archiv geguckt, die englische Vorspannmusik und die im ersten Jahr in Deutschland auch für den Beat Club benutzt wurde. Hier sind sie, Sound Incorporated und Rinky Dink.

Rinky Dink, das Original Beat Club Intro in Stereo, schöner Stereo 1964. Ja, es kommt immer auf die Plattenstudios an, weil vorhin hörten wir ja Touch of Velvet in Mono, Jahre später produziert oder 65 produziert. Ja, es kommt immer auf die Technik der Studios an. Wenn man ein hochdotiertes oder ein sehr bekanntes Studio erwischt hat, hatte man natürlich auch die dementsprechende Technik. So, Jungs und Mädels, ich habe jetzt hier auch mal eine Krimi-Angelegenheit. Ja, gab es ja auch viele, viele Intros, die sind in den Gedächtnissen geblieben. Und da gab es auch ein Les Humphreys. Man kennt die von Les Humphreys Singers. Ach, eine sehr zerstrittene Truppe, aber Riesenhits hatten sie. Und Les Humphreys, als die dann zersplitterten, hat auch viel Filmmusik gemacht oder komponiert und auch für Serien. Hier zum Beispiel das Orchester Les Humphreys Singers. Und das Ding kennen wir auch.

0: Tja, auch hier hörten wir Les Humphreys und sein Orchester.
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0: Genau so, und das bis 22 Uhr. Und folgende Family kennt man. Und in der letzten Zeit wurden diese Filme auch öfters mal wiederholt, auch in diesen Pay-TV-Sendern, The Addams Family. Hier ist der Theme-Song, also das Song-Thema sozusagen aus dem Jahre 64 mit dem AMC Orchestra.

sehr, sehr klasse, die Filme. Die Serie habe ich nicht so gesehen, also das war nicht, also, aber die abendfüllenden Filme waren wirklich, oder sind wirklich klasse. Folgende Fernsehserie, ach, die habe ich gerne geguckt, sobald es wettertechnisch möglich war, habe ich das immer gesehen, glaube ich, kam im ZDF in der Zeit von 1982 bis 86, Hauptdarsteller meistens Kit, also das Auto, und natürlich Herr David Hasselhoff. Und dann musste er sich ja vorbereiten, dass er hier bei uns in der DDR 1989 die Grenze aufmachen wollte, ne? Es herrscht immer noch so ein Unglaube, so ein Irrglaube, dass David Hasselhoff mit Looking for Freedom die deutsch-deutsche Grenze aufgemacht hat. Nein, das stimmt nicht. Denn Looking for Freedom, beziehungsweise Auf der Straße nach Süden, Jack White war Mitte der 70er Jahre schon dabei. Und das wurde Ende der 80er Jahre nur nachgeplappert, nachgeplärt. Und das kennen wir alles. Stu Phillips, Knight Rider. Die Original-Television-Soundtrack-Version. 1982, natürlich.

Das war Knight Rider, die... halt es hier schon wieder, ich mache hier gar nichts, ich weiß nicht, was das ist. Also, ich starte den Mixer nochmal neu. Das war eine Serie, die erstmals auf NBC ausgestrahlt wurde in Amerika am 26. September 82 und auf RTL Plus, die deutsche Erstausstrahlung, dann 3 Jahre später am 28. August. Und folgende Krimiserie existiert heute noch und, ja, Klaus... Der Oldinger hat das natürlich, ja, beintrot.

Heute mal schöne Serienhits und Intros und auch, ja, Vorspänne von Fernsehserien, die wir auch als Kind gerne gesehen haben. Auch Lassie. Hunde wurden ja gerne gezeigt, Pferde zum Beispiel oder auch die kleine Biene Maya. Aber erst einmal The New Lassie. Das ist die Classic TV Theme. Voll Stereo-Version dieser Hunde-Wuff-Serie. Warte mal, da haben wir auch gleich was. Wo ist es denn? Ja. Wenn ich schon sowas habe, dann wird das so. Komm, jetzt haben wir. Lassie!

Also wenn ich so einige Melodien höre, mir kommt die Gänsehaut. Da war noch das Auto, das Sendererkennungs... Genau, das war da, wo es herkam. Und aus Japan kam dieses kleine Tierchen ursprünglich und in Deutschland wurde das am 1. April 1975 zum ersten Mal ausgestrahlt. Und ein Tscheche, ausgerechnet ein Tscheche, hat die Titelmelodie gesungen dazu. Oh Gott, Karel Gott.

Oh Gott, 1975, die Biene Maya. Und was, ich kann ja auch noch einige Serien nennen, die wir heute noch mit Musik hören. Hier eine schrecklich nette Familie zum Beispiel. Dann Heidi, schon angekündigt, Sandokan, Sindbad, Raumschiff, Enterprise, die unendliche Geschichte, der Kommissar. Und natürlich darf sie nicht fehlen mit diesem kleinen Holzpüppchen, ursprünglich aus Holland, soweit ich weiß.

0: Das war die Mary Rose. Wenn ich den Titel nicht gespielt hätte, man hätte mich als Pino doch gesteinigt. 1977 war das. So, die Geschichte ist doch weiter zurück. Und in Deutschland, ursprünglich unter dem Titel Pinocchio, das hölzerne Bengele, veröffentlicht, erschien 1940 und ist der zweite abendfüllende Zeichentrickfilm der Walt Disney Studios in den USA nach Schneewittchen und die sieben Zwerge. Er basiert auf den Abenteuern von Pinocchio von Carlo Collodi aus Italien. Bei uns im Osten, also in der Sowjetunion, hieß das nicht Pinocchio, sondern Buratino. Und das wurde dann natürlich auch von uns übernommen in der DDR. Und in der DDR gab es ja auch viele, viele, also das Kinderfernsehen der DDR war ja richtig klasse. Wir haben auch viele gute Importe gehabt, Lorlek und Borlek aus Polen oder Arthur der Engel aus Ungarn, zum Beispiel Heißer Draht ins Jenseits, da haben wir auch gleich das Intro, und Arthur der Engel wurde für den ungarischen Markt produziert natürlich auch und für Amerika und England und natürlich auch für das Fernsehen der DDR, DFF, damals hieß es ja nicht mehr DFF, Fernsehen der DDR, 1960, hier ist Janosch Gualaigal, ich hoffe, ich habe das richtig ausgesprochen, aber diese Titelmelodie kennen wir, das kam auch manchmal in 1000 Teletipps in der Fernsehwerbung am Samstag und das war das Minikino.
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7: Heißer Draht ins Jenseits, gestartet 1968 in der Volksrepublik Ungarn damals. Bei uns im DDR-Fernsehen 6 Jahre später, 1974.

Inzwischen hat man das auch alles auf DVD veröffentlicht. Habe ich natürlich hier zu Hause in meinem Schrank stehen. Von der folgenden Sendung habe ich keine DVD, muss man noch gar nicht haben. Das sind so Intros aus den kulturpolitischen und sportlichen Sendungen. Da wartet der Klaus schon drauf. Das aktuelle Sportstudio ging im ZDF, soweit ich weiß, 1963 los. Da haben wir das Max Reger Orchestra. Und davor hat der Karl Edard von Schnitzler nicht gerne gesehen. Hier, das ist die Sendung Monitor in der ARD. Und da haben wir natürlich eine sehr bekannte Intro-Musik. Lucifer. Und das in voller Schönheit 1979. Alan Parsons Project. Und damit gehen wir in die zweite Stunde heute Abend.

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Das Outro fand ich immer so gut. Hier Max Reger Orchestra, das aktuelle Sportstudio Intro, 1963 produziert. Und eine Kuriosität, das Ding wurde für die amerikanische Filmfirma Metro-Goldwyn-Mayer, also MGM, produziert. Da war das Plattencover, dieser Löwe dabei. Und jetzt eine Fernsehserie, die in der DDR 1972 begonnen hatte und hat alles überstanden, sogar die Wende. Und die gibt es immer noch. Polizeiruf 110 und hier ist Wolfgang Peach und sein Orchester mit der Titelmusik von 1972. Wir haben noch gute Interpreten dabei. Klaus Doldinger haben wir nochmal. The Who, Frank Sinatra, Mamas and Papas, natürlich auch die angekündigten beiden Gitti und Erika, Oliver Onions, Lee Mal und jetzt, wie gesagt, Wolfgang Peach mit Polizeiruf 110, die Originalversion.

Das war die Originalversion, das Originalintro vom Deutschen Fernsehfunk, also DFF, Fernsehen der DDR 1972. Heute, inzwischen haben sie, ach, die haben schon so viele Intros gehabt, aber ich gucke das auch immer sehr gerne. Lieber als Tatort, aber das hatten wir auch schon und jetzt kommen wir wieder zu den Western, ne? Ist eigentlich Unsinn. Bei uns im Osten würde es ja dann Ostern heißen, aber Ostern ist ja was anderes. Gab es Eilkeiler. Und Bonanza, der darf nicht fehlen.

Ach, waren das noch Songs. Richtig schöne Stereo-Verteilung. Ja, den Komponisten Ennio Morricone haben wir heute nicht dabei. Das haben wir letztes Mal richtig schön ausgelutscht, aber schön. Ein weiterer weltbekannter Komponist war Henry Mancino aus Cleveland. Da ist er geboren, in Ohio 1924 und gestorben 70 Jahre später in Kalifornien. US-amerikanischer Komponist. Seine Schwerpunkte lagen, ich sehe schon wieder, ich lese weiter und war noch gar nicht fertig mit dem ersten Satz, lagen im Bereich Jazz und Swing. Zu den bekanntesten Kompositionen gehörten zum Beispiel auch dazu der rosa-rote Panther oder ich sag's Englisch, das geht besser, The Pink Panther Theme oder Moon River oder Frühstück bei Tiffany's oder Peter Gunn, das hören wir nachher auch noch, aber hier das angesprochene Titelsequenzthema zu The Pink Panther. Und das war 1963, da war doch was? Henry Mancini.

Der rosarote Panther, die Titelsequenz von 1963, 20 Jahre später. Jetzt kommen wir zu den Krimiserien, die ab und zu auch mal im Frühprogramm laufen, wie zum Beispiel auch CSI NY oder CSI New York. Da haben wir natürlich The Who und Barbara O'Reilly, 1971, knappe 5 Minuten, ein Titel, den ich mir immer wieder gerne anhöre, auch gerne in Oldie-Sendungen gespielt. Und davor hören wir Mike Post und wie hieß der andere nochmal, das sehe ich jetzt nicht, werden wir gleich sehen. Und das A-Team. Also Mike Post und Pete Carpenter. Der E-Team 1983, Intro Season 1.

das A-Team. Folgende Serie kommt meistens oder immer früh morgens im Sender Vox. Und wenn ich dann nachts mal, ich habe ja Fernsehen nachts immer an, sonst kann ich nicht einschlafen. Ja, ist eine Unsitte, aber trotzdem, es geht nicht anders. Und dann, wenn ich früh morgens um 3:30 oder 4:30 aufwache, dann ist diese Serie dabei. CSI hieß auch mal eine Band, aber die ist heute nicht dabei. CSI New York zum Beispiel, gibt es ja auch mehrere Ableger davon und hier ist es Barbara O'Reilly. 1971 und wer? Na, The Who?

Und dass ich eine halbe Stunde länger mache, weiß ich noch nicht. Weiß noch keiner. 22:30 Uhr. Sendeende, aber hier sind The Who.

einer der bekanntesten Soundtracks der TV-Geschichte und verwendet wurde hier die Remix-Version zur Krimiserie CSI New York von 2004 bis 2013. Wird immer noch im Fernsehen gebracht, diese Serie. Sehe ich gerne, wie gesagt, da gab es auch einige Ableger. Und weiter zur nächsten Krimiserie aus Amerika, The Streets of San Francisco, hieß die Original-TV-Version mit Patrick Williams.

The Streets of San Francisco 1970 und Patrick Williams. Ja, das war auch eine Monoaufnahme. Einige Aufnahmen kamen auch direkt aus den Fernsehstudios und damals, zu dieser damaligen Zeit, gab es ja noch kein Stereofernsehen. Zum Beispiel 1970 nicht. Jetzt gehen wir zurück und widmen uns mal wieder einigen Serien, die auch in Deutschland zum Teil produziert wurden. Zum Beispiel auch die Krimiserie Der Kommissar. Ja, daraus entstand ja dann auch eine andere Krimiserie, Der Alte zum Beispiel. Der Kommissar, das TV-Thema, heute ja. Heute Hits aus dem Fernsehen, aus Serien und Sendungen. Und dazu gehört das natürlich auch. 1969, knappe 2 Minuten. Und das ist wirklich ein Klassiker, der auch von einer Band der Neuen Deutschen Welle übernommen wurde. Aber hier haben wir das Original 1969.

Und ja, da gab es ein langes Intro, eine Dings, ich weiß nicht, warum das so kam. Ich mache eigentlich sonst immer da ganz, ganz präzise die Einstiegsmomente. So, jetzt kommen wir nochmal zum, wie vorhin schon angesprochen, zum Christian Bruhn. Hans-Christian Bruhn heißt er, ist einer der erfolgreichsten deutschen Komponisten und Musikproduzenten der Schlagerbranche in der Nachkriegszeit. Darüber hinaus ist er auch für zahlreiche Film- und Fernsehmusikkompositionen verantwortlich. 1934 am 17. Oktober geboren. Er ist 91 Jahre, wohnt in Hamburg, in der Nähe von Hamburg und war auch verheiratet, mehrfach mit Katja Epstein zum Beispiel von 1972 bis 76, dann mit der Erika, ja, das ist die, die wir gleich hören, mit der Gitti, da war er verheiratet von 76 bis 2001 und Irene Link dann verheiratet ab 2002. Hier Christian Bruhn und Sindbad, die Langfassung von 1975 und das ist die Titelmelodie. Und wenn wir schon dabei sind, die Heidi, wenn ich die spiele oder wenn ich sie ansage, da hat jeder die Melodie im Kopf. Christian Bruhn und Gitti und Erika.

ja, Fernseh- und Film- und Serienmusik heute in dieser Sendung bis 22.30 Uhr hier auf SVR Hansradio. Und was haben wir noch dabei? Miss Marple oder Tom und Jerry, Hase und Wolf natürlich, dann die Flintstones und James Bond und ja, das Boot und natürlich, das darf nicht fehlen.

Das war Gitti und Erika, ein Klassiker 1977. Das war, ja, ich erzähle dir aus dem Nähkästchen, das war die erste westdeutsche Single, die ich auf dem Plattenteller hatte als Kind. Die hat mir meine Oma aus dem Westen mitgebracht, die durfte ja nach drüben fahren und auch wieder zurückkommen und so. Und als ich die Platte zu Ende gehört hatte, hatte ich dann wieder mein anderes Repertoire aufgelegt, Uriah Heep und die Purple und so und auch Gary Glitter. Passte zwar nicht zusammen, aber das war meine erste Westschallplatte, die hat man doch auch noch geehrt und ach, das kam aus dem Westen, ne? Aus dem Westen kam auch Raumschiff Enterprise. Ich war nie ein Fan davon, bin heute auch noch kein Fan davon, aber die Musik ist doch klasse. Hier ist ein Intro, 1 Minute 40 nur, und dann gibt's den längsten Titel in dieser Sendung, aber erst einmal Raumschiff Enterprise.

Der Weltraum. Unendliche Weiten. Wir befinden uns in einer fernen Zukunft. Dies sind die Abenteuer des neuen Raumschiffs Enterprise, das viele Lichtjahre von der Erde entfernt unterwegs ist, um fremde Welten zu entdecken, unbekannte Lebensformen und neue Zivilisationen. Die Enterprise dringt dabei in Galaxien vor, die nie ein Mensch zuvor gesehen hat.

Und das war die Original-Intro-Musik aus den TV-Studios. Das nächste Jahrhundert, Intro Staffel 1, 1972. Das war so ein bisschen Science-Fiction oder Utopie. Jetzt kommen wir zur Fantasy und ach ja, Limal. Heute haben wir mal den 12-Inch-Mix rausgesucht. 5 Minuten 15, ja nun nicht mehr 5:15. 4 Minuten 57. Die unendliche Geschichte hier, Limal 1984. Hier ist SVR Hanseradio mit den Filmhits aus dem Fernsehen. Und Serienhits natürlich. Und ab und zu mal so ein bisschen Intros einiger bekannter Sendungen. Jetzt aber Neverending Story.

Never Ending Story. Die unendliche Geschichte. Und Oliver Onions aus Italien, die haben ja viele, viele Filme und Serien mit Musik bestückt. Flying Through the Air oder Santa Maria, es ist alles sowas aus dieser Richtung. Aber hier haben wir mal ein Liedchen, was man eigentlich, habe ich noch nie im Radio gehört, zumindest jetzt in den letzten Jahrzehnten nicht, so kann man es wirklich sagen. 1976, Oliver Onions und Sandokan.

Sandokan. Oliver Onions. Auch heute habe ich wieder das Sandmännchen als Rausschmeißer. Sonst habe ich ja immer die kurze Outro-Version. Heute habe ich mal die komplette Version. Und das wurde ab dem 22.11.1959 natürlich der ostdeutsche Sandmann. Das ist der beliebteste und der hat ja auch den alten Sandmann aus Westdeutschland weitestgehend verdrängt. Heute habe ich mal die komplette Version am Ende der Sendung vom Deutschen Fernsehfunk. 1 Minute 14. Und jetzt haben wir hier diesen Peter Gunn, komponiert von Henry Mancini, so ist richtig, und er hat das ja dann später auch selbst mit seinem Orchester nochmal vertont und rausgebracht, aber hier haben wir das Original, Ray Anthony, und das war 1959.

Peter Gunn war eine Serie, eine amerikanische Krimiserie, bekannt durch den Titelsong Henry Mancini und Erstausstrahlung. Und dann hatte der Gitarrist Duane Eddy diesen Titel interpretiert. Und dann gab es 1959, gewann der Henry Mancini, also der Komponist, den allerersten Grammy für das beste Album des Jahres. Das Musikstück wurde kurze Zeit später für die 1959 bis 68 vom Deutschen Fernsehfunk ausgestrahlte Krimiserie Blaulicht, von deren Folge 13 Antiquitäten, Erstausstrahlung 12. November 61 an, ebenfalls als Titelmusik verwendet. Auch in dem Kinofilm Blues Brothers aus 1980 wird das Stück in einer Szene als Hintergrundmusik verwendet. Ist auch ein Titel, der so viele Versionen und Varianten hat. Folgende Serie kenne ich persönlich gar nicht, Californication, aber der Titel ist bekannt hier. Mamas and Papas und California Dreaming von 1965.

Die Mama ist ein Papas 1965. Ach, und jetzt haben wir wieder so eine Serie, die ich auch immer sehr, sehr gerne gesehen habe, soweit sie denn durchkam. Also bei uns im Osten hat man ja, kam drauf an, wo man wohnte. Nee, wenn es draußen trübe war, nebelig war, dann hatten wir den allerbesten Westempfang. Hier zumindest in Mecklenburg-Vorpommern, also damals Bezirk Rostock im Osten und im Tal der Ahnungslosen, da Dresden und so weiter, da bekam ja... Wer nicht eine Profianlage hatte, okay, dann kam das ja rüber. Und hier, ja, Greek Music und This Is It. Und das kennen wir auch alle, das Häschen.

Bugs Bunny. Richtig, klasse, ja. Aber das waren andere. So, heute Film- und Serienklasse aus Klassiker aus dem Fernsehen, aus dem TV. Ich grüße jetzt mal den Stefan, der ist jetzt auch dabei. Und folgendes Serienchen lief ja über fast Jahrzehnte und ja, brauche ich eigentlich nicht viel zu sagen. Die wenigsten wissen, wer das gesungen hat. Frank Sinatra, Love and Marriage. Und wenn das jetzt losgeht, ein Titel von 1955, übrigens eine schrecklich nette Familie.

Die Serie wird ja ab und zu nochmal im Pay-TV wiederholt, in solchen Serienkanälen. Habe ich immer gerne gesehen. Ja, und die Musik hatte ich dann auch mir irgendwann mal besorgt, weil ich das so gut finde. Swing, wie der Klaus geschrieben hat, Sinatra, ein West Coast Swing. Das spielt er oft. Ja, Klaus ist morgen, wenn, ich will mich da noch nicht, auf jeden Fall am Freitag ist der Klaus auch wieder bei uns drauf, hier auf SVR Hansradio. Ob er morgen, also es sieht so aus, als wenn er morgen für den Sigi einspringt, 16 Uhr, aber zu 100% will ich mich da noch nicht festlegen, die Verhandlungen laufen noch. Aber mal sehen. So, jetzt kommt das Whale Philharmonic Orchestra. Das Liedchen hatte ich letztes Mal schon dabei, vor einem Monat, aber das fand ich so gut. Jetzt habe ich die volle Version, das volle Thema, 3 Minuten 27, Mission Impossible Theme.

klasse Arrangement. Ich finde das Ding so gut, wenn man denn noch hier auf so einem Stuhl sitzt, der so ein bisschen federt. Das war das Wales Philharmonic Orchestra und Mission Impossible Theme. Das war die volle Version von 1967. Der Klaus hat meine Ansage vorher nicht mitbekommen. Aber das habe ich jetzt auch nachgeholt. Ja, das sind die Wünsche der Hörer, die man denn sofort erfüllen kann. Wenn da steht OST, bedeutet das nicht, dass das aus dem Osten kommt? Nein, das bedeutet Original Soundtrack. Und hier haben wir nochmal den James Bond. Dr. No.

Ja, James Bond und Klaus Doldinger habe ich noch angekündigt und das ist eine deutsche Produktion, 1981, der viel umstrittene Film und hier ist die Single-Version dieser Original-Soundtrack-Version von Das Boot. Klaus Doldinger.

Klaus Doldinger, die Single-Version, das Boot. Die deutsche Band U96 hatte dieses Thema auch nochmal sehr, sehr erfolgreich aufgegriffen.

Es gibt schon lustige Jingles, ich weiß nicht. Ich habe es einfach mal mit reingenommen, weil lustig geht's jetzt weiter. The Flintstones oder Familie Feuerstein gab's nicht nur als Trickfilm oder als Anime, wie man heutzutage neudeutsch sagt, sondern auch als Realfilm. Richtig klasse, die Besetzung auch und sogar die alternde US-Diva, wie hieß die gleich nochmal, war auch dabei. Die Fortsetzung davon war wirklich auf Deutsch gesagt, Schietkram. Nee, das war Hochdeutsch auf Deutsch, denn Scheiße. So, die folgende Band hatte sich dann für diese Single umbenannt in BC52s, die heißen normalerweise B52s und Meet the Flintstones, war eine sehr erfolgreiche Single, für mehr hat es nicht gereicht. 1994.

Jetzt habe ich den Namen Elizabeth Taylor. Oder auch Halle Berry war dabei. John Goodman, Elizabeth Perkins, Rick Moranis. Alle in the Flintstones, die Familie Feuerstein. 1994, das Original.

Ach, ich habe diese Single geliebt, ich höre das gerne. Meet the Flintstones. Und jetzt gibt's eine Trickfilmserie aus der Sowjetunion damals von Mos-Film, nicht Mors-Film, das ist was anderes. Das ist was das Hintere, ne? Wo die ganze, ach, was man so verdaut hat, rauskommt. Und Hase und Wolf, ne? Da gab es ja denn diesen Spruch hier. Nun gibt's Spaghetti. Naja, natürlich nicht. Nu Spaghetti. Und hier ist die Original-Soundtrack-Version von 1969. Die volle Version, wie es hier steht. 2 Minuten 54. Das ist die Titelmelodie aus dem Trickfilm vom Tamás. Ja, Tamás Dieck, Hase und Wolf.

das waren so die Spielchen. Das war noch Kinderfernsehen. Da hat der Wolf den Hasen gejagt, hat ihn nie gekriegt und der Hase hat immer irgendwie was erfunden oder was rausgekriegt, was den Wolf ärgerte. Das war Ostfernsehen, jetzt Westfernsehen. Das Gegenstück dazu kam aus Amerika. Da hat die kleine Maus die große Katze immer aufs Korn genommen und die Katze hat die Maus nie gekriegt und am Ende war sie doch ganz lieb zueinander. Hier ist das Gegenstück Tom und Jerry und da gab es auch eine deutsche Titelmelodie. Gut, er war kein Deutscher, aber es ist ja, Udo Jürgens und vielen Dank für die Blumen. Und das war 1981.

Margaret Rutherford, eine Schauspielerin, die viele, viele Rollen gespielt hat. Allerdings Agathas Christie's Miss Marple hat sie nur 4-mal gespielt in 4 Filmen, leider. Sie wurde sehr spät erst berühmt durch diese guten, also wirklich klasse Verfilmungen. Und wenn man, die werden auch immer ständig wiederholt hier in diesen Pay-TV-Sendern, die ich hier so mal ab und zu gucke. Und da gibt es natürlich auch die bekannte Intro-Melodie, also Miss Marples Theme, und das ist das Ron Goodwin Orchestra, und das haben wir, hören wir jetzt hier. Wir klick, meine Mama, komm, mach klick, da haben wir es. Manchmal hat er ein bisschen Startschwierigkeiten hier, der Player.

heute TV-Hits aus Filmen und Serien und auch aus Sendungen, die es im Fernsehen regelmäßig zu sehen gab. Und hier ist ein Titel, den ich auch vor 4 Wochen ungefähr drin hatte. Das ist Miami Vice Theme hier nochmal und Jan Hammer 1985.

0: Jan Hammer und Miami Vice. Einige Kinderserien wurden im DDR-Fernsehen nicht gezeigt. Ja, vielleicht waren sie zu teuer oder es passte den Kulturoberen nicht politisch oder irgendwie, was war das? Oder die Urheberschutzrechte wurden denn nicht so weitergegeben, dass man das hier bei uns im DDR-Fernsehen auch gesehen hatte. Dazu zählten auch die Schlümpfe. Ja, habe ich hier eine knappe Minute. Das ist das Intro in Deutschland oder aus Deutschland die alte Fassung.
1: Vor langer, langer Zeit gab es in einem Wald ein verstecktes Dörfchen, in dem winzige Geschöpfe lebten. Die Schlümpfe. Sie waren herzensgut, fröhlich und freundlich. Aber es gab da noch Gargamel, den bösen Zauberer. Ein übler Bursche.
2: Ah, ich hasse Schlümpfe! Oh, ich schnappe dich, ich werde euch alle schnappen. Und wenn es das Letzte ist, was ich in meinem Leben tue.
3: Ich schnappe euch doch noch. Eines Tages finde ich euer Dorf und dann könnt ihr was erleben.
1: Das Dörfchen gibt's immer noch. Und wenn ihr genau hinhört, könnt ihr Gargamels Wutgeschrei hören. Und wenn ihr lieb seid, dann könnt ihr vielleicht sogar ein paar Schlümpfe sehen.
0: Ja, genau dieses Gehetze, die vom Gargamel oder wie der hieß, der da, genau das fanden unsere Kulturoberen zu hart für unsere sozialistischen kleinen Görn. Aber gut, okay. Und was mache ich jetzt mit den Schlümpfen? Ja, da sind wir nochmal hier. Vater Abraham, das Lied der Schlümpfe, 1977.

aus Holland. Das war 1977, ich muss mich korrigieren. Vater Abraham gab es natürlich auch in der DDR auf einer Amiga-Single. Aber im Fernsehen, doch auch im Kessel Buntes, soweit ich weiß, im Friedrichstadtpalast Berlin. So, Jungs und Mädels, das war's heute mal wieder mit den Klassikern am Mittwoch. Vor 4 Wochen waren es die Film- und Kinoklassiker. Heute die Film- und Serienklassiker aus dem Fernsehen, aus der Glotze. In Ost und West. Und wie vorhin schon angekündigt, auch heute wieder das Sandmännchen. Heute mal allerdings in der kompletten Version. Mit dem Ein und Out. Also da gibt es 2 Strophen. Die erste Strophe und die 2. Strophe spiele ich sonst immer, wo der Sandmann sich verabschiedet. Natürlich der Ostsandmann, das Ostsandmännchen. Und das ist die Originalaufnahme vom 22.11.1955. Nein, nicht ganz, 1959. Aus den Fernsehstudios des Fernsehens der DDR, damals Deutscher Fernsehfunk. Das war's denn von mir. Die Sendung sollte nur 2 Stunden dauern. Es fällt einem ja immer sowas ein, noch zwischendurch. Dankeschön fürs Zuhören. 2-3 Minuten überzogen. So, mich gibt's wieder mit einer Musikdokumentation morgen um 20 Uhr am Donnerstag. Das ist ein Sendungsersatz für den Bernd Schmeier, der momentan im Urlaub ist. Davor 16 Uhr Sigis Dance Party in Vertretung mit dem Klaus. So steht's jetzt erstmal fest. Änderungen vorbehalten. Dann um 18 Uhr Bernds Musikmix mit dem anderen Bernd. Und dann gibt's mich wieder am Sonntag natürlich, wie gewohnt, früh und spät shoppen von 10 bis mindestens 13 Uhr. So, das war's denn von mir. Schöne Grüße in alle Richtungen. Dankeschön fürs Dabeisein. Und Dankeschön auch für die Feierabendwünsche und Grüße. Wie gesagt, gleich die Titelmusik, so heißt es denn wirklich. Sandmännchen komplett wurde das dann ab dem 22.11.1959 im DFF, im Fernsehen der DDR. Jeden Abend 10 vor 7. Das Sandmännchen gibt es heute immer noch. Soweit ich weiß, im RBB-Fernsehen. So, wie gesagt, tschüss und nachher gute Nacht und kommt gut in den Donnerstag.

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0: Nachrichten aus Mecklenburg-Vorpommern. Schwerin. Der Landtag Mecklenburg-Vorpommern hat kürzlich das Klimaverträglichkeitsgesetz beschlossen. Damit erhält das Land erstmals einen verbindlichen gesetzlichen Rahmen für Klimaschutz und Klimaanpassung. Ziel ist es, Mecklenburg-Vorpommern bis zum Jahr 2045 klimaneutral aufzustellen und die Folgen des Klimawandels wirksam zu begrenzen. Der Klimawandel ist längst keine abstrakte Zukunftsfrage mehr. Er verändert bereits heute unsere Küsten, unsere Wälder, unsere Landwirtschaft und unsere Lebensbedingungen. Mit dem Klimaverträglichkeitsgesetz schaffen wir einen verlässlichen Rahmen, um unser Land zukunftssicher aufzustellen und die Lebensqualität auch für kommende Generationen zu erhalten, erklärte Klimaschutzminister Dr. Till Backhaus. Deutschland stößt derzeit noch rund 650 Millionen Tonnen Treibhausgase pro Jahr aus. Auf Mecklenburg-Vorpommern entfallen davon rund 18 Millionen Tonnen CO2-Äquivalente. Das Gesetz schafft erstmals einen verbindlichen Rahmen, um diese Emissionen schrittweise zu senken und gleichzeitig die Folgen des Klimawandels wirksam zu begrenzen. Das Gesetz verankert die Klimaneutralität bis 2045 erstmals gesetzlich und legt verbindliche Zwischenziele fest. Bis 2030 sollen die Treibhausgasemissionen um 26%, bis 2035 um 53% und bis 2040 um 78% reduziert werden. Grundlage dafür sind wissenschaftlich erarbeitete Zielpfade für alle relevanten Emissionssektoren. Zugleich verpflichtet das Gesetz die Landesregierung zur Erarbeitung eines Klimaschutzplans mit konkreten Maßnahmen und Meilensteinen. Darüber hinaus werden die Klimaanpassungsstrategie des Landes, die Fachstelle für Klimawandel und Klimaanpassung sowie Klimaschutz und Klimaanpassungskonzepte für Landkreise und größere Städte gesetzlich verankert. Klimaschutz und Klimaanpassung gehören zusammen. Wir müssen Emissionen senken, aber wir müssen uns gleichzeitig auf häufigere Hitzewellen, längere Trockenperioden, Starkregenereignisse und den steigenden Meeresspiegel einstellen. Beides ist eine zentrale Zukunftsaufgabe für unser Land, so Minister Backhaus. Eine besondere Rolle kommt dabei den Mooren zu. Entwässerte Moorböden verursachen rund ein Drittel der Treibhausgasemissionen Mecklenburg-Vorpommerns und stellen damit die größte Einzelquelle klimaschädlicher Emissionen im Land dar. Das Gesetz stellt deshalb klar, dass dem Moorschutz ein überragendes öffentliches Interesse zukommt und das Land auf eine Beendigung der Moorentwässerung bis 2045 hinwirkt. Backhaus betonte, dass der Gesetzentwurf im Zuge eines umfassenden Beteiligungsverfahrens weiterentwickelt wurde. Hinweise aus Landwirtschaft, Kommunen, Eigentümerschaft und Umweltverbänden seien in die aktuelle Fassung eingeflossen. Wir machen Klimaschutz mit klaren Aussagen und verbindlichen Zielen, aber wir machen ihn mit Augenmaß. Klimaschutz darf nicht gegen die Menschen organisiert werden, sondern nur gemeinsam mit ihnen. Deshalb setzen wir auf Freiwilligkeit, auf Augenhöhe mit den Bodeneigentümern, den Landwirten und den Kommunen. Das zeigt, wir machen Politik nicht mit der Brechstange, sondern mit den Menschen. Das ist ökonomisch, ökologisch und sozial das Prinzip der Vernunft. Der Minister verwies darauf, dass Mecklenburg-Vorpommern bereits heute eine Vorreiterrolle beim Klimaschutz einnimmt. so stammen 87,7% der Bruttostromerzeugung aus erneuerbaren Energien. Das Land produziert inzwischen nahezu dreimal so viel erneuerbaren Strom, wie es selbst verbraucht. Auch beim Moorschutz gehört Mecklenburg-Vorpommern bundesweit zu den Vorreitern. Seit 1991 wurden rund 400 Moorschutzprojekte umgesetzt und etwa 34.000 Hektar Moorflächen wiedervernässt oder in ihrer hydrologischen Funktion verbessert. Allein über das Aktionsprogramm Natürlicher Klimaschutz konnten rund 150 Millionen Euro zusätzliche Bundesmittel für Moor-, Küsten- und Naturschutzprojekte nach Mecklenburg-Vorpommern geholt werden. Zur Unterstützung der Landnutzer wurden umfangreiche Beratungs- und Förderstrukturen aufgebaut. Mit der bundesweiten Paludi-Richtlinie stehen erstmals 1,75 Milliarden Euro für die Umstellung auf eine nasse Moorbewirtschaftung zur Verfügung. Mecklenburg-Vorpommern hat darüber hinaus als erstes Bundesland eine eigene Mooragentur eingerichtet. Auch die Kommunen werden mit den Herausforderungen der Klimaanpassung nicht allein gelassen. Das Gesetz schafft die Grundlage für kommunale Klimaschutz- und Klimaanpassungskonzepte und stärkt die Unterstützung bei den Themen Hitzevorsorge, Starkregen, Dürre und Küstenschutz. Klimaschutz ist keine Belastung, sondern eine Investition in die Zukunftsfähigkeit unseres Landes. Die Schäden des Klimawandels verursachen bereits heute erhebliche volkswirtschaftliche Kosten. Wer heute handelt, schützt Klima und Umwelt, stärkt zugleich aber auch Wirtschaft, Landwirtschaft, Kommunen und die Daseinsvorsorge. Unser Weg ist klar. Ambitionierte Ziele, verbindliches Handeln und die feste Überzeugung, dass die Transformation nur gemeinsam mit den Menschen im Land gelingen kann. So Minister Dr. Backhaus abschließend. Schwerin. Die 8 Mitmachzentralen in Mecklenburg-Vorpommern tragen ab sofort den Namenszusatz Freiwilligenagentur und schließen sich damit einer bundesweit etablierten Struktur zur Förderung bürgerschaftlichen Engagements an. Damit ist auch die Mitgliedschaft in der Bundesarbeitsgemeinschaft der Freiwilligenagenturen verbunden. Das gab Sozialministerin Stefanie Drese kürzlich anlässlich eines Treffens zum Übergang der MMZ zu Freiwilligenagenturen in Schwerin bekannt. Drese betonte, dass der Kern der Arbeit der MMZ bestehen bleibt. Sie beraten, vermitteln, vernetzen und unterstützen Menschen auf ihrem Weg ins Ehrenamt. Mit dem Übergang zu freiwilligen Agenturen rücken wir diesen Dienstleistungs- und Unterstützungsgedanken noch stärker in den Mittelpunkt, entwickeln die Mitmachzentralen aber auch weiter. So profitieren die MMZ durch die Eingliederung in die Netzwerke der Freiwilligenagenturen vor allem von einer stärkeren bundesweiten Zusammenarbeit, von hochwertigen Fortbildungs- und Fördermöglichkeiten und von Expertise, zu der sie bisher keinen Zugang hatten. Das trägt zur weiteren Professionalisierung unserer Strukturen bei und stärkt die so wichtige Arbeit unserer MMZ, hob die Ministerin hervor. Sie zeigte sich dankbar, dass die MMZs seit ihrer Gründung nicht nur hervorragend etabliert, sondern auch eine Funktion übernommen haben, die gesellschaftlich immer wichtiger wird. Ehrenamt und Interessierte zusammenbringen. Vom Fußballverein über das Klöncafé, von der Freiwilligen Feuerwehr bis zu kulturellen Angeboten. Alles, was unser gesellschaftliches Leben bunt macht, was zusammenbringt und Spaltung entgegenwirkt, gelingt nur durch das Ehrenamt. Was Ehrenamt für eine Gesellschaft leistet, ist nicht zu unterschätzen, so die Ministerin. Ein weiterer wichtiger Grund für die Einbettung der MMZs in das Netz der Freiwilligenagenturen sei deshalb auch die damit möglich gewordene Anbindung an das Engagementportal der Aktion Mensch, Deutschlands größter Plattform zur Vermittlung von freiwilligem Engagement. Wir bauen damit ein Landesportal für das Ehrenamt in Mecklenburg-Vorpommern auf, verdeutlichte Drese. Menschen, die sich engagieren möchten, finden dort auch digital passgenaue Angebote nach Interessen, Zeitumfang oder Region. Gleichzeitig erhalten Vereine und Organisationen die Möglichkeit, ihre Angebote einer wesentlich größeren Öffentlichkeit zu präsentieren. Das schafft neue Chancen für das Ehrenamt in unserem Land und erhöht die Reichweite unserer Engagementlandschaft erheblich, erklärte Drese. Vereine können sich bereits jetzt für das neue Portal registrieren. Entsprechende Anleitungen stellt das Sozialministerium auf seiner Seite bereit, aber auch die Mitmachzentralen helfen gern. Insel Rügen. Der Titel Energiesparmeister 2026 für das beste Klimaschutzprojekt aus Mecklenburg-Vorpommern geht an die regionale Schule Windland in Altenkirchen auf der Insel Rügen. Die Schule überzeugte die Jury mit ihrem vielschichtigen Engagement, das Umweltbildung, regionalen Naturschutz und kreative Medienprojekte miteinander verbindet. Die Landesenergie- und Klimaschutzagentur Mecklenburg-Vorpommern, kurz LEKA-MV, übernimmt erneut die Landespatenschaft für den Wettbewerb, in diesem Jahr erstmals über ihr Beratungsangebot für Unternehmen MV-Effizient. Ein zentrales Projekt der Schule sind die jährlichen Küstenputzaktionen auf der Halbinsel Wittow. Schülerinnen und Schüler sammeln entlang von rund 30 Kilometern Küstenlinie Meeresmüll, dokumentieren die Funde und werten die Ergebnisse über mehrere Jahre aus. So entsteht ein belastbares Monitoring, das den Schülerinnen und Schülern gleichzeitig den eigenen Einfluss auf die Umwelt vor Augen führt. Ergänzt wird das Engagement durch Projektwochen und Regionalberatungen zu Nachhaltigkeitsthemen sowie durch ein Netzwerk mit regionalen Akteuren aus Wirtschaft, Naturschutz und Kultur. In Kooperation mit der Medienwerkstatt Stralsund produzieren die Schülerinnen und Schüler außerdem eigene Kurzfilme zu Themen wie Meeresverschmutzung, Fischerei und der Geschichte der Region rund um Kap Arkona. Von der Recherche über das Drehbuch bis zur Schauspielarbeit und Postproduktion durchlaufen sie dabei den gesamten filmischen Prozess. Die fertigen Produktionen sind über den YouTube-Kanal der Schülerspiegel von Wittow öffentlich zugänglich. Weitere sichtbare Elemente der Nachhaltigkeitsarbeit sind auf dem Schulgelände selbst zu finden. Selbstgebaute Niststätten für Mauersegler, Kräuterspiralen und Infotafeln zu heimischen Pflanzen und Tieren zeigen, dass Klimaschutz auch im Schulalltag gelebt wird. Schwerin. Ministerpräsidentin Manuela Schwesig hat im Juni im Landtag den verabredeten Zukunftsplan Kita vorgestellt. In einer ersten Stufe wird das Fachkraft-Kind-Verhältnis in der Krippe zum 1. Januar 2027 von 1:6 auf 1:5 abgesenkt. Ab August 2027 sinkt dann das Fachkraft-Kind-Verhältnis im Hort auf 1:21. Diese Änderungen sollen bereits im Juli im Landtag beschlossen werden. In einem nächsten Schritt wollen wir in der kommenden Wahlperiode das Fachkraft-Kind-Verhältnis weiter senken. auf 1:13 im Kindergarten ab 2028 und auf 1:20 im Hort ab 2029. Das ist der Zukunftsplan Mecklenburg-Vorpommern. Damit sorgen wir dafür, dass die Erzieherinnen und Erzieher mehr Zeit für die Kinder in ihrer Gruppe haben. Und wir sichern zugleich die Beschäftigung der Erzieherinnen und Erzieher, die jeden Tag aufs Neue hervorragende Arbeit leisten, erläuterte die Ministerpräsidentin. Zudem sollen auf Ebene der Kreise und kreisfreien Städte runde Tische entstehen, um die künftige Kita-Planung besser zu steuern. Ziel sei es, Beschäftigungsperspektiven für die Erzieherinnen und Erzieher zu sichern. In dieser Wahlperiode sei der Betreuungsschlüssel im Kindergarten auf 1:14 verbessert worden. Das Land sei eingesprungen, als der Bund die Sprachförderung gekürzt habe. Der Rechtsanspruch auf Ganztagsbetreuung werde in Mecklenburg-Vorpommern bereits umgesetzt, mit einem höheren Stundenumfang als bundesgesetzlich vorgegeben. Und nach Einführung der beitragsfreien Kita 2020 sei nun auch der Ferienhort beitragsfrei. Auch das ist ein Qualitätsmerkmal. Wir entlasten damit die Eltern pro Kind um 300 bis 500 Euro im Monat, betonte die Ministerpräsidentin.
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